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1: Im Studio Fabian Hoffmann. Es ist die schwerste Wahlniederlage, die die CDU seit Jahrzehnten eingefahren hat. Das hat Kanzler Merz nach der Sachsen-Anhalt-Wahl gesagt. Er sei schockiert über den Sieg der AfD und kündigt Konsequenzen auch auf Bundesebene an. Am eingeschlagenen Reformkurs will er zusammen mit der SPD festhalten. Auch im August hat die Deutsche Bahn ziemlich gebummelt. Nur rund 54% der Züge kamen pünktlich ans Ziel. Das war gegenüber den Vormonaten nur eine leichte Verbesserung. Die Bahn macht die Rekordhitze dafür verantwortlich. Das habe unter anderem zu technischen Problemen geführt. Russland schließt alle Goethe-Institute. Das deutsche Generalkonsulat in St. Petersburg muss auch dicht machen. Der Kreml reagiert damit auf die Schließung des Russlandhauses in Berlin. Das hatte die Bundesregierung angeordnet. Sie macht Russland für den versuchten Drohnenanschlag am Flughafen Leipzig-Halle verantwortlich. Ungewöhnlicher Protest in Warschau. Dort sind rund 30 Roboter vor dem polnischen Digitalministerium auf die Straße gegangen und haben eine Regulierung für künstliche Intelligenz gefordert. Hinter dem Protest steht eine Initiative, die sich mit den Auswirkungen von KI auf den Arbeitsmarkt beschäftigt.
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2: Viele Wolken gibt es heute erstmal und im Nordwesten kann am Nachmittag auch mal Regen runterkommen, während es im Südosten oft freundlich mit wenig Wolken wird. Dazu liegen die Höchstwerte heute zwischen 18 und 33 Grad. Morgen geht's deutlich gedämpft.

0: 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Stardust.
1: Stardust startet als französisches Musikprojekt, bei dem auch Thomas Bangalter von Daft Punk mitmacht. Obwohl der Song ein großer Hit wird, hat die Band einfach keine Lust mehr, das Angebot für mehrere Millionen Dollar, ein komplettes Stardust-Album zu produzieren, lehnen sie einfach ab und lösen sich stattdessen kurz nach Veröffentlichung der Single auf.
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1: Im Studio Fabian Hoffmann. Der klare Sieg der AfD bei der Wahl in Sachsen-Anhalt wird Auswirkungen auf Bundesebene haben. Das haben Union und SPD angekündigt, ohne konkreter zu werden. CDU-Chef und Kanzler Merz sagt, dass am Reformkurs festgehalten wird. Ähnlich sieht es die SPD, drängt aber gleichzeitig auf Nachbesserungen. Statt Autos sollen im VW-Werk in Osnabrück künftig Rüstungsgüter gebaut werden, darunter Teile für ein Raketenabwehrsystem. Der Standort wird vom Land Niedersachsen und einem Investor übernommen. 3/4 der bisherigen VW-Jobs sollen nach der Übernahme erhalten bleiben. Sänger Xavier Naidoo soll wegen Volksverhetzung und Beleidigung der Prozess gemacht werden. Ihm wird unter anderem vorgeworfen, antisemitische Texte veröffentlicht zu haben, so das Landgericht Mannheim. Naidoo sorgt immer wieder für Aufsehen, etwa mit dem Verbreiten von Verschwörungsmythen. Die EU will in Grönland 200 Millionen Euro investieren. Einen entsprechenden Deal hat Kommissionschefin von der Leyen mit dem grönländischen Regierungschef unterschrieben. Es geht zum Beispiel um mehr Zusammenarbeit bei Bildung, Fischerei und erneuerbaren Energien.
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2: Viele Wolken gibt es heute erstmal und im Nordwesten kann am Nachmittag auch mal Regen runterkommen, während es im Südosten oft freundlich mit wenig Wolken wird. Dazu liegen die Höchstwerte heute zwischen 18 und 33 Grad. Morgen geht's deutlich gedämpfter weiter, ab und zu noch Regen, später meist.

0: Dieser Kameraausfall war ein Glücksfall. Mola Adebisi über Janet Jackson. That's the way love goes.
1: Ich habe sie getroffen, ein Interview mit ihr gehabt und dann ist die Kamera ausgefallen. Hatte ich so eine Dreiviertelstunde einfach so mit Janet Jackson Zeit mit ihr zu quatschen und das war für mich als riesengroßer Janet Jackson Fan ein riesen Erlebnis. Und da hieß es, ja, es dürfen keine Fragen über die Familie gestellt werden und alle waren ganz hektisch und ich sagte, ja, kein Thema. Ich habe sie nur gefragt, wie feiert sie denn Weihnachten und mit wem? Da hat sie natürlich von sich erzählt, ja, sie feiert halt Weihnachten alleine, ohne ihre Brüder. Dann wusste sie natürlich, okay, dass sie nicht mit ihren Brüdern feiert. Irgendwie war der Videodreh zum teuersten Video aller Zeiten, Scream. Sagte er, sie hat immer morgens gedreht und Michael immer abends gedreht. Also haben die sich auch beim Videodreh so gut wie gar nicht gesehen. 90.

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1: Im Studio Fabian Hoffmann. Nach der Sachsen-Anhalt-Wahl befürchten Wirtschaftsverbände, dass eine AfD-geführte Regierung den Fachkräftemangel verschärft. Ausländische Fachkräfte könnten einen Bogen um Deutschland machen, so der Handelsverband. Offene Stellen seien schon jetzt kaum zu besetzen, sagen die Maschinenbauer. Die Serie an Fällen von Stromsabotage geht weiter. In NRW wurden bei einem Kraftwerk nahe Aachen neue Abschussvorrichtungen entdeckt, außerdem weitere in Sachsen. Nach einem 48-jährigen Verdächtigen wird gefahndet. Er soll einige der Taten in Bekennerschreiben zugegeben haben. Viele Deutsche stehen der digitalen Brieftasche skeptisch gegenüber. Das zeigt eine neue Umfrage. Die größten Sorgen? Hacking, Datendiebstahl und staatliche Überwachung. In der EU-weiten Wallet soll man spätestens Ende des Jahres Führerschein oder Krankenkassenkarte digital hinterlegen können. In der Königsklasse rollt der Ball wieder. Zum Start in die neue Saison der Fußball Champions League spielt Dortmund heute gegen Villarreal. Außerdem gibt's den Kracher Real Madrid gegen Inter Mailand. 36 Teams sind in der Liga-Phase wieder dabei. Aus deutscher Sicht auch noch die Bayern, Leipzig und Stuttgart.
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2: Viele Wolken gibt es heute erstmal und im Nordwesten kann am Nachmittag auch mal Regen runterkommen, während es im Südosten oft freundlich mit wenig Wolken wird. Dazu liegen die Höchstwerte heute zwischen 18 und 33 Grad. Morgen geht's deutlich gedämpfter weiter, ab und zu noch Regen, später

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1: Ein trauriger Song mit einem glücklichen Ende für Pop. Der Text dreht sich um einen Nerd, der heimlich in seine Sandkastenfreundin verliebt ist, das beliebteste Mädchen der Schule. Ein Happy End gibt's nicht, sie gehen getrennte Wege und sehen sich nie wieder. Jarvis Cocker und Pulp verhilft allerdings der Song 1996 zum großen Durchbruch. Pulp gibt es nämlich schon seit 1977, also 19 Jahre lang warten die unverstandenen Nerds auf Erfolg. Und 19 Jahre später kommt ihr persönliches Happy End. 90s, 90s. Oh.

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1: Im Studio Fabian Hoffmann. Nach der Sachsen-Anhalt-Wahl befürchten Wirtschaftsverbände, dass eine AfD-geführte Regierung den Fachkräftemangel verschärft. Ausländische Fachkräfte könnten einen Bogen um Deutschland machen, so der Handelsverband. Offene Stellen seien schon jetzt kaum zu besetzen, sagen die Maschinenbauer. Die Serie an Fällen von Stromsabotage geht weiter. In NRW wurden bei einem Kraftwerk nahe Aachen neue Abschussvorrichtungen entdeckt, außerdem weitere in Sachsen. Nach einem 48-jährigen Verdächtigen wird gefahndet. Er soll einige der Taten in Bekennerschreiben zugegeben haben. Viele Deutsche stehen der digitalen Brieftasche skeptisch gegenüber. Das zeigt eine neue Umfrage. Die größten Sorgen? Hacking, Datendiebstahl und staatliche Überwachung. In der EU-weiten Wallet soll man spätestens Ende des Jahres Führerschein oder Krankenkassenkarte digital hinterlegen können. In der Königsklasse rollt der Ball wieder. Zum Start in die neue Saison der Fußball Champions League spielt Dortmund heute gegen Villarreal. Außerdem gibt's den Kracher Real Madrid gegen Inter Mailand. 36 Teams sind in der Liga-Phase wieder dabei. Aus deutscher Sicht auch noch die Bayern, Leipzig und Stuttgart.
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2: Viele Wolken gibt es heute Morgen, im Westen auch mal ein bisschen Regen, sonst bleibt es erstmal trocken. Tagsüber wird es in der Südosthälfte oft freundlich, während es Richtung Abend in der Osthälfte ab und zu Schauer und Gewitter geben kann, teils mit Sturmböen. Dazu werden es 24 bis 33 Grad. Morgen deutlich kühler, maximal 22 Grad.

Dienstag, den 8.9. 90s, 90s Radio. Rob Green Morning, guten Morgen. Schön, dass ihr dabei seid. Einiges zu tun heute in der Show. Wir dekodieren einen bekannten 90s Song bei Decoded. Das ist Tom Wax in der Show. Und heute geht E-Scooter Nummer 5 raus im Wert von 3.000 Euro bei Scooter hören, Scooter fahren. Mehr Infos dazu gleich. Erstmal Groovies in the Heart von Delight.

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Robbie Williams, No Regrets bei 90s Radio. Rob Green, guten Morgen an diesem Dienstag. Schön, dass ihr dabei seid. Wir verbringen den Morgen zusammen und selbstverständlich spiele ich den coolen Sound der 90er. Gleich in der Show Jennifer Lopez, Waiting for Tonight und 97 mit No

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1: Im Studio Imme Kasten. Nach dem Wahldesaster der CDU Sachsen-Anhalt zieht die Parteispitze Konsequenzen. Der gesamte Landesvorstand soll auf einem Sonderparteitag neu gewählt werden. Noch Ministerpräsident und Landeschef Schulze will nicht wieder antreten. Gleichzeitig kündigte er an, dass die CDU künftig in die Opposition gehen will. Die Serie an Fällen von Stromsabotage geht weiter. In Nordrhein-Westfalen wurden bei einem Kraftwerk nahe Aachen neue Abschussvorrichtungen entdeckt, außerdem weitere in Sachsen. Nach einem 48-jährigen Verdächtigen wird gefahndet. Er soll einige der Taten in Bekennerschreiben zugegeben haben. Deutschlands Schülerinnen und Schüler schneiden im PISA-Test so schlecht ab wie noch nie. Die 15-Jährigen können immer schlechter lesen und rechnen und auch in Naturwissenschaften geht's abwärts. Die Bild berichtet vorab über die Studie, die heute vorgestellt wird. Die Fußball-Champions League ist zurück. Borussia Dortmund empfängt heute zum Auftakt der Ligaphase den FC Villarreal aus Spanien. Der VfB Stuttgart trifft morgen auf den norwegischen Club Viking Stavanger. Die Bayern und RB Leipzig müssen am Donnerstag ran.
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2: Viele Wolken gibt es heute Morgen. Im Westen auch mal ein bisschen Regen. Sonst bleibt es erstmal trocken. Tagsüber wird es in der Südosthälfte oft freundlich. Während es Richtung Abend in der Osthälfte ab und zu Schauer und Gewitter geben kann. Teils mit Sturmböen. Dazu werden es 24 bis 33 Grad. Morgen deutlich kühler, maximal 22 Grad.

Schön, dass ihr dabei seid. Rob Green mit 90s, 90s Radio. Ace of Base, All That She Wants. Und der absolute Eurodance-Klassiker. Jeder kennt und liebt diesen Song. 92, Hadaway. Here's What Is Love.

London Beat, you bring on the sun on jetzt kommt wirklich ein sehr geiler Song aus dem 90s Hip-Hop Deutsch Radio in der App und im Web. Freundeskreis hier in der Show.

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1: Im Studio, Imme Kasten. Nach dem Wahldesaster der CDU Sachsen-Anhalt zieht die Parteispitze Konsequenzen. Der gesamte Landesvorstand soll auf einem Sonderparteitag neu gewählt werden. Noch Ministerpräsident und Landeschef Schulze will nicht wieder antreten. Gleichzeitig kündigte er an, dass die CDU künftig in die Opposition gehen will. Die Serie an Fällen von Stromsabotage geht weiter. In Nordrhein-Westfalen wurden bei einem Kraftwerk nahe Aachen neue Abschussvorrichtungen entdeckt, außerdem weitere in Sachsen. Nach einem 48-jährigen Verdächtigen wird gefahndet. Er soll einige der Taten in Bekennerschreiben zugegeben haben. Deutschlands Schülerinnen und Schüler schneiden im PISA-Test so schlecht ab wie noch nie. Die 15-Jährigen können immer schlechter lesen und rechnen und auch in Naturwissenschaften geht's abwärts. Die Bild berichtet vorab über die Studie, die heute vorgestellt wird. Die Fußball-Champions League ist zurück. Borussia Dortmund empfängt heute zum Auftakt der Ligaphase den FC Villarreal aus Spanien. Der VfB Stuttgart trifft morgen auf den norwegischen Club Viking Stavanger. Die Bayern und RB Leipzig müssen am Donnerstag ran.
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2: Viele Wolken gibt es heute Morgen, im Westen auch mal ein bisschen Regen, sonst bleibt es erstmal trocken. Tagsüber wird es in der Südosthälfte oft freundlich, während es Richtung Abend in der Osthälfte ab und zu Schauer und Gewitter geben kann, teils mit Sturmböen. Dazu werden es 24 bis 33 Grad. Morgen deutlich kühler, maximal 22 Grad.
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3: 90s Radio, Rob Green Morning. Guten Morgen zusammen. Schön, dass ihr dabei seid. Egal, wo ihr seid, wir sind deutschlandweit im Digitalradio DAB+, in der kostenlosen Sender-App auf 90s90s.de und bei den Smart-Speakern. Und einer der besten 90s-Songs ever, das hier aus dem Jahr 91 mit Everybody's Free to Feel Good. Hier ist Rosella.

Na, na, mit Darkman bei 90s, 90s Radio und Pascal aus Bottrop ist jetzt in der 90s, 90s Auto Family. Das sage ich jedes Mal, wenn ich eine Nachricht bekomme von jemandem, der einen neuen Wagen hat mit einem Digitalradio DAB Plus drin. Und bei Pascal ist es ebenfalls so, dass er einen neuen Dienstwagen bekommen hat und freut sich jetzt, dass er im normalen Radio 90s, 90s Radio hören kann. Gute Fahrt zur Arbeit mit The Red Hot Chili Peppers, Under the Bridge.

Spice Up Your Life. Das sind die Spice Girls bei 90s Radio. An diesem Dienstagmorgen, guten Morgen Deutschland, Culture Beats, Mr. Vane. Und jetzt 91, sehr geiles Song von Roxette. Hier in der Show Joyride.

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1: Im Studio Imme Kasten. Wirtschaftsverbände schlagen nach der Sachsen-Anhalt-Wahl Alarm. Sie fürchten, dass eine AfD-geführte Regierung den Fachkräftemangel weiter verschärfen könnte, weil Beschäftigte aus dem Ausland künftig eventuell einen Bogen um Deutschland machen. Dabei sind viele Firmen gerade in Sachsen-Anhalt auf sie angewiesen, heißt es. Deutschlands Schüler schneiden im PISA-Test so schlecht ab wie noch nie. Die 15-Jährigen können immer schlechter lesen und rechnen und auch in Naturwissenschaften geht's abwärts. Die Bild berichtet vorab über die Studie, die heute veröffentlicht wird. Im Bundestag startet heute die Haushaltswoche. Finanzminister Klingbeil stellt seinen Etatentwurf fürs nächste Jahr vor mit einer geplanten Neuverschuldung von 119 Milliarden Euro. Außerdem werden zwei neue Bundesminister vereidigt. Steffen Bilger übernimmt das Verkehrs-, Carsten Linnemann das Gesundheitsministerium. Tennisprofi Alexander Zverev steht im Viertelfinale der US Open. Der Hamburger setzte sich gegen den Italiener Luciano Daderi glatt in 3 Sätzen durch. Als nächstes wartet der Niederländer Botik van de Sandskulp.
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2: Viele Wolken gibt es heute Morgen, im Westen auch mal ein bisschen Regen, sonst bleibt es erstmal trocken. Tagsüber wird es in der Südosthälfte oft freundlich, während es Richtung Abend in der Osthälfte ab und zu Schauer und Gewitter geben kann, teils mit Sturmböen. Dazu werden es 24 bis 33 Grad. Morgen deutlich kühler, maximal 22 Grad.
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4: 7:05 an diesem Dienstag, den 8.9. 90s Radio, Rob Green Morning und gleich die Timeline. Wir schauen mal, was an diesem 8. Oktober in, nee, September, Entschuldigung, oh Gott, an diesem 8. September in den 90ern passiert ist. Nach New Radicals, You Get What You Give und wir werden angeschrien von den Backstreet Boys. Hier ist Larger Than Life.

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1: Rob Green, guten Morgen. 8.9. Und heute hat eine Lady Geburtstag, die in den späten 90s ihre Weltkarriere startete. There You Go. Die erste Single von Alicia Beth Moore. Ende 99 aufgenommen und zum Start der Nuller veröffentlicht. Alicia ist pink. Richtig. In den kommenden Jahren wird sie zu einem Superstar. Heute im Jahr 79 wird sie in Pennsylvania geboren. Ihre Stimme konnte sie in den 90ern in einem Gospelchor schulen. Wir gratulieren und sagen, get the party started, Pink. Und heute im Jahr 1999 Gerichtstermin in New York. Sean Puffy Combs und sein Leibwächter Paul Offerett bekennen sich der Belästigung schuldig. Den beiden wird vorgeworfen, Steve Stout, einen Plattenboss, mit einer Champagnerflasche und einem Stuhl angegriffen zu haben. Ja, die wilden Hip-Hop-Welt der späten 90s halt. Und ja, aus Sean Puffy Combs ist auch nichts Gutes geworden in der heutigen Zeit. Ja, das war die Timeline an diesem 8.9. 90s, 90s.
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on the Richer Kiss Me by 90s und aus dem 90s Dance Radio in der App und im Web. Wir gehen zurück ins Jahr 93. Right in the Night, Fall in Love with Music, Jam and Spoon.

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1: Im Studio Imme Kasten. Wirtschaftsverbände schlagen nach der Sachsen-Anhalt-Wahl Alarm. Sie fürchten, dass eine AfD-geführte Regierung den Fachkräftemangel weiter verschärfen könnte, weil Beschäftigte aus dem Ausland künftig eventuell einen Bogen um Deutschland machen. Dabei sind viele Firmen gerade in Sachsen-Anhalt auf sie angewiesen, heißt es. Deutschland rutscht im internationalen Bildungsvergleich weiter ab. In der aktuellen PISA-Studie haben die Schüler so schlecht abgeschnitten wie noch nie. So können die 15-Jährigen etwa immer schlechter lesen und rechnen, berichtet die Bild. Die PISA-Studie wird heute offiziell vorgestellt. Im Bundestag startet heute die Haushaltswoche. Finanzminister Klingbeil stellt seinen Etatentwurf fürs nächste Jahr vor, mit einer geplanten Neuverschuldung von 119 Milliarden Euro. Außerdem werden zwei neue Bundesminister vereidigt. Steffen Bilger übernimmt das Verkehrs-, Carsten Linnemann das Gesundheitsministerium. Tennisprofi Alexander Zverev steht im Viertelfinale der US Open. Der Hamburger setzte sich gegen den Italiener Luciano Daderi glatt in 3 Sätzen durch. Als nächstes wartet der Niederländer Botik van de Sandsko.
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2: Wolkig ist es heute Morgen. Im Westen und im Norden hängen viele Wolken. Ab und zu kann es auch mal ein bisschen regnen. Anderswo bleibt es erstmal trocken. Später wird es zweigeteilt. Richtung Nordwesten bleibt es eher grau und am Nachmittag fällt da vereinzelt Regen. In der Südosthälfte ist dagegen oft Sonne dabei und es werden 24 bis 33 Grad. Morgen dann deutlich gedämpfter. Immer wieder Regen, zwischendurch Wolken und ein paar Auflockerungen. Maximal 22 Grad.
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4: Kurz nach 7 an diesem Dienstag. Guten Morgen zusammen. Hier ist 90s Radio. Rob Green Morning. Gleich Tom Wax in der Show mit Decoded. Und heute geht es Scooter Nummer 5 raus. Bei Scooter hören, Scooter fahren. Alle Infos in den nächsten 20 Minuten. Erstmal Another Night. MCs are Real McCoy. Und The Boy Is Mine. Brandy and Monica.

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1: Heute geht er raus, E-Scooter Nummer 5 in der Show. 90s90s.de ist die wichtigste Webseite für euch, sobald ihr einen Song von Scooter hört. Besucht ihr uns 90s90s.de, tragt die Uhrzeit ein, wann ihr den Scooter gehört habt und vielleicht telefonieren wir in der Show. Und Tim aus Dresden hat uns eine WhatsApp geschickt, 0405541 9090.
2: Hi, hier ist Tim aus Dresden. Ich würde mich mega über den E-Scooter freuen, weil dann müsste ich nicht mehr mit den Öffis auf Arbeit fahren und würde dadurch natürlich eine halbe Stunde sparen. Das wäre natürlich total cool, gerade jetzt, wo das Wetter noch so schön ist.
1: Ja, dann schauen wir mal, sobald, wie gesagt, ein Song von Scooter läuft, online gehen. Viel Glück!
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1: Yes, mit Tom Wax. Das Ganze ist online bei YouTube. Alle Folgen. Wir sind bei Folge 15 im Moment und da dekodiert Tom Age of Love.
2: Die Idee von Markus Löffel, aka Mark Spoon, war damals ziemlich radikal. Mitten im Track nehmen wir den Groove komplett raus. Keine Drums mehr, nur Flächen und eine Melodie. Jamel Ma hat die Hände über dem Kopf zusammengeschlagen. Wenn du bei einem Clubtrack den Beat rausnimmst, da stehen die Leute doch nur rum. Aber Mark Spoon meinte einfach, vertrau mir, das wird geil. Und er hatte recht. Dieser Break hat wahrscheinlich den Unterschied gemacht. Und möglicherweise waren Jam & Spoon damals die Ersten, die sich das getraut haben. Ja. Sie haben es einfach ausprobiert und schnell gemerkt, die Leute finden es geil. Heute ist so ein Break in jedem klassischen Songaufbau drin. Das Schema, Strophe, Refrain, Strophe, Refrain, dann ein Break, alles wird runtergefahren und beim dritten Refrain nochmal alles reingegeben. Und den Grundstein dafür haben möglicherweise Jam & Spoon bei The Age of Love gelegt. Was sonst noch so drinsteckt, schaut ihr euch am besten selbst an in der neuesten Decoded-Folge.
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1: Im Studio Imme Kasten. Wirtschaftsverbände schlagen nach der Sachsen-Anhalt-Wahl Alarm. Sie fürchten, dass eine AfD-geführte Regierung den Fachkräftemangel weiter verschärfen könnte, weil Beschäftigte aus dem Ausland künftig eventuell einen Bogen um Deutschland machen. Dabei sind viele Firmen gerade in Sachsen-Anhalt auf sie angewiesen, heißt es. Deutschlands Schüler schneiden im PISA-Test so schlecht ab wie noch nie. Die 15-Jährigen können immer schlechter lesen und rechnen und auch in Naturwissenschaften geht's abwärts. Die Bild berichtet vorab über die Studie, die heute veröffentlicht wird. Die Serie an Fällen von Stromsabotage geht weiter. In Nordrhein-Westfalen wurden bei einem Kraftwerk nahe Aachen neue Abschussvorrichtungen entdeckt, außerdem weitere in Sachsen. Nach einem 48-jährigen Verdächtigen wird gefahndet. Er soll einige der Taten in Bekennerschreiben zugegeben haben. Die Fußball-Champions League ist zurück. Borussia Dortmund empfängt heute zum Auftakt der Ligaphase den FC Villarreal aus Spanien. Der VfB Stuttgart trifft morgen auf den norwegischen Club Viking Stavanger. Und die Bayern und RB Leipzig müssen am Donnerstag ran.
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2: Wolkig ist es heute Morgen. Im Westen und im Norden hängen viele Wolken. Ab und zu kann es auch mal ein bisschen regnen. Anderswo bleibt es erstmal trocken. Später wird es zweigeteilt. Richtung Nordwesten bleibt es eher grau und am Nachmittag fällt da vereinzelt Regen. In der Südosthälfte ist dagegen oft Sonne dabei und es werden 24 bis 33 Grad. Morgen dann deutlich gedämpfter. Immer wieder Regen, zwischendurch Wolken und ein paar Auflockerungen. Maximal 22 Grad.
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4: 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Kurz nach 7:30. Guten Morgen an diesem Dienstag. Hier ist 90s Radio mit den Fugees, Ready or Not und The Nightcrawlers. Hier ist Push the Feeling On.

ready or not bei 90s Radio Dienstag. Guten Morgen, Deutschland. Gleich mit den Backstreet Boys. Quit playing games with my heart. Und Prince Idol, Joe und Marky Mark jetzt.

0: 90s Radio, Rob Green Morning, guten Morgen. 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Wir denken an ihn und widmen ihm einen ganzen Abend. 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Und hier ist er in der Show mit Digital Underground. Hier ist aus dem Jahr 93 I Get Around.
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1: Im Studio Imme Kasten. Nach der Sachsen-Anhalt-Wahl befürchten Wirtschaftsverbände, dass eine AfD-geführte Regierung den Fachkräftemangel verschärft. Ausländische Fachkräfte könnten einen Bogen um Deutschland machen, so der Handelsverband. Offene Stellen seien schon jetzt kaum zu besetzen, sagen etwa die Maschinenbauer. Deutschland rutscht im internationalen Bildungsvergleich weiter ab. In der aktuellen PISA-Studie haben die Schüler so schlecht abgeschnitten wie noch nie. So können die 15-Jährigen etwa immer schlechter lesen und rechnen, berichtet die Bild. Die PISA-Studie wird heute offiziell vorgestellt. Ja, und im Schatten der Sachsen-Anhalt-Wahl startet heute im Bundestag die Haushaltswoche. Finanzminister Klingbeil stellt seinen Entwurf fürs nächste Jahr vor. In den Debatten wird es auch um den Reformkurs gehen. In der Koalition sagen einige, da müssen wir noch mal ran. Im Handelsstreit mit den USA schlägt Kanada heute zurück und verhängt jetzt Zölle von bis zu 50% auf US-Waren. Betroffen sind unter anderem Stahl, Aluminium und Milchprodukte. Gleichzeitig will Kanada Unternehmen helfen, die von US-Zöllen betroffen sind.
0: Das ist das Wichtigste für den Moment. 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
2: Wolkig ist es heute Morgen. Im Westen und im Norden hängen viele Wolken. Ab und zu kann es auch mal ein bisschen regnen. Anderswo bleibt es erstmal trocken. Später wird es zweigeteilt. Richtung Nordwesten bleibt es eher grau und am Nachmittag fällt da vereinzelt Regen. In der Südosthälfte ist dagegen oft Sonne dabei und es werden 24 bis 33 Grad. Morgen dann deutlich gedämpfter. Immer wieder Regen, zwischendurch Wolken und ein paar Auflockerungen. Maximal 22 Grad.
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4: Es ist kurz nach 8 an diesem Dienstag. 90s Rob Green Morning. Guten Morgen. Und heute geht es gute Nummer 5 raus. In Wert von 3000 Euro. 45 km/h schnell. Wirklich geil. Es gibt wirklich nur, wie gesagt, 4 Stück, die im Moment rumfahren im coolen 90s Design. Also wirklich was Exklusives. Sobald ein Song von Scooter läuft, und das dauert immer lange, Leute, dann meldet ihr euch 90s90s.de. Wir brauchen die Uhrzeit, wann der Song läuft, und dann vielleicht klingelt es bei euch und ich bin dran und schenke euch den E-Scooter. Erstmal mit Waterfalls TLC.

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3: Na, wie geht's?
2: Ja, bis jetzt eigentlich gut.
3: Gut. 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
2: Ja.
3: Und ich höre, du bist nicht alleine. 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
2: Zwei
3: Kinder. 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
2: Nee, ich bin bei meinen Schwiegereltern.
3: Ah, das passt schon. Okay. 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
2: Wahrscheinlich wegen einem Roller.
3: Ja, und was ist mit dem Roller?
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2: Oh, das ist doch toll.
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2: Oh ja, voll. 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
3: Gut, dann wollen wir nicht lange rumreden. 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
2: Genau.
3: Du gewinnst bei 90s, 90s Radio einen E-Scooter in Wert von 3.000 Euro.
2: Ja. Dankeschön.
3: Bitte. Oh, da höre ich die Erleichterung raus.
2: Voll. Oh, das ist so zu. Oh Gott, jetzt toll.
3: Oh Gott.
2: Super, danke schön.
3: Du, wir haben zu danken. Vielen lieben Dank, dass du uns gerne hörst, dass du den coolen Sound der 90er gerne hörst und auch mitgemacht hast. Siehst du, du bist der Beweis dafür, immer mitmachen bei Gewinnspielen, Leuten. Es lohnt sich.
2: Oh ja, das stimmt.
3: Gott, was ist das Erste, was du mit dem Ding machen wirst, wenn es da ist?
2: Ich glaube, ich fahre erstmal bei uns hier in Nürnberg rum, wahrscheinlich zum Dutzendeich oder auch mal gucken.
3: Tausend Sachen fallen dir hier jetzt wahrscheinlich ein, was du damit machen wirst.
2: Ja, genau.
3: Und die Kinder sind wahrscheinlich öfter bei Oma und Opa als vorher.
2: Genau, richtig.
3: Irgendwann sagt die Oma, sag mal, ey, wollen die nicht vielleicht hier wohnen?
2: Nee, wir wohnen ja auch nicht weit weg. Wir wohnen ja eigentlich nur zwei Straßen weiter, von daher.
3: Dann siehst du, dann bittest du die Oma, du musst vorbeikommen, Oma, ich muss mal wieder cruisen gehen.
2: Genau.
3: Katharina, viel Spaß mit deinem nagelneuen E-Roller von 90s, 90s Radio im geilen 90s, 90s Design. Du fährst jetzt das fünfte Stück und du wirst sicherlich im wunderschönen Frankenland auffallen.
2: Oh ja, das ist awesome. Dankeschön.
3: Bitte. Oh. Gute Fahrt und schick uns ein Foto für Instagram, wenn es da ist.
2: Na super, auf jeden Fall. Oh, super. Dankeschön.
3: Bitte. Katharina. Yo, frohes Cruisen.
2: Ja, dankeschön.
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1: Im Studio Imme Kasten. Nach der Sachsen-Anhalt-Wahl befürchten Wirtschaftsverbände, dass eine AfD-geführte Regierung den Fachkräftemangel verschärft. Ausländische Fachkräfte könnten einen Bogen um Deutschland machen, so der Handelsverband. Offene Stellen seien schon jetzt kaum zu besetzen, sagen etwa die Maschinenbauer. Deutschland rutscht im internationalen Bildungsvergleich weiter ab. In der aktuellen PISA-Studie haben die Schüler so schlecht abgeschnitten wie noch nie. So können die 15-Jährigen etwa immer schlechter lesen und rechnen, berichtet die Bild. Die PISA-Studie wird heute offiziell vorgestellt. Im Bundestag startet heute die Haushaltswoche. Finanzminister Klingbeil stellt seinen Etatentwurf fürs nächste Jahr vor, mit einer geplanten Neuverschuldung von 119 Milliarden Euro. Außerdem werden zwei neue Bundesminister vereidigt. Steffen Bilger übernimmt das Verkehrs-, Carsten Linnemann das Gesundheitsministerium. Die Fußball-Champions League ist zurück. Borussia Dortmund empfängt heute zum Auftakt der Ligaphase den FC Villarreal aus Spanien. Der VfB Stuttgart trifft morgen auf den norwegischen Club Viking Stavanger. Und die Bayern und RB Leipzig müssen am Donnerstag ran.
0: Das ist das Wichtigste für den Moment. 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
2: Wolkig ist es heute Morgen. Im Westen und im Norden hängen viele Wolken. Ab und zu kann es auch mal ein bisschen regnen. Anderswo bleibt es erstmal trocken. Später wird es zweigeteilt. Richtung Nordwesten bleibt es eher grau und am Nachmittag fällt da vereinzelt Regen. In der Südosthälfte ist dagegen oft Sonne dabei und es werden 24 bis 33 Grad. Morgen dann deutlich gedämpfter. Immer wieder Regen, zwischendurch Wolken und ein paar Auflockerungen. Maximal 22 Grad.
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4: Kurz nach halb neun an diesem Dienstag. Guten Morgen, 90s Radio. Und gleich die Timeline. Wir gucken mal, was an diesem 8. September in den 90ern los war. Bis dahin Spin Doctors, Two Princes und Sadness Part 1. Ganz am Anfang des Jahrzehnts Enigma.

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1: Der 8.9. Guten Morgen. Und heute hat eine Lady Geburtstag, die in den späten 90s die Weltkarriere startete. There You Go, die erste Single von Alicia Beth Moore, Ende 99 aufgenommen und zum Start der Nuller veröffentlicht. Alicia ist richtig pink. In den kommenden Jahren wird sie zu einem Superstar. Heute im Jahr 79 wird sie in Pennsylvania geboren. Ihre Stimme konnte sie in den 90ern in einem Gospelchor schulen. Wir gratulieren und sagen, get the birthday party started, Pink. Und heute im Jahr 99 Gerichtstermin in New York. Sean Puffy Combs und sein Leibwächter Paul Offerett bekennen sich der Belästigung schuldig. Den beiden wird vorgeworfen, Steve Stout, einen Plattenboss, mit einer Champagnerflasche und einem Stuhl angegriffen zu haben. Ja, die wilden Hip-Hop-Welt der späten 90s halt, und gut ausgegangen ist es ganz gewiss nicht für Sean Puffy Combs, wenn man sich die Nachrichten der letzten Zeit anschaut. Und das war die Timeline hier bei 90s 90s Radio an diesem 8.9. 90s 90s.
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Daraus mit It's All Right 93 E17.

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1: Im Studio Immekasten. Nach der Sachsen-Anhalt-Wahl befürchten Wirtschaftsverbände, dass eine AfD-geführte Regierung den Fachkräftemangel verschärft. Ausländische Fachkräfte könnten einen Bogen um Deutschland machen, so der Handelsverband. Offene Stellen seien schon jetzt kaum zu besetzen, sagen etwa die Maschinenbauer. Deutschlands Schüler schneiden im PISA-Test so schlecht ab wie noch nie. Die 15-Jährigen können immer schlechter lesen und rechnen und auch in Naturwissenschaften geht's abwärts. Die Bild berichtet vorab über die Studie, die heute veröffentlicht wird. Ja, und im Schatten der Sachsen-Anhalt-Wahl startet heute im Bundestag die Haushaltswoche. Finanzminister Klingbeil stellt seinen Entwurf fürs nächste Jahr vor. In den Debatten wird es auch um den Reformkurs gehen. In der Koalition sagen einige, da müssen wir noch mal ran. Im Handelsstreit mit den USA schlägt Kanada heute zurück und verhängt jetzt Zölle von bis zu 50% auf US-Waren. Betroffen sind unter anderem Stahl, Aluminium und Milchprodukte. Gleichzeitig will Kanada Unternehmen helfen, die von US-Zöllen betroffen sind.
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2: Viele Wolken gibt es heute Vormittag vor allem im Nordwesten, sonst wirkt das teils schon richtig sonnig. Später bleibt es insgesamt warm. Im Nordwesten kann am Nachmittag auch mal ein Schauer runterkommen und am Abend sind in der Osthälfte vereinzelt Schauer und Gewitter dabei. Dazu Höchstwerte von 18 bis 33 Grad. Morgen wird es deutlich kühler, mit Regen im Süden und Osten und sonst ein paar Schauern, maximal 22 Grad.
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4: 90s at work an diesem Dienstagmorgen. Rob Green hier, guten Morgen. Ja, heute Morgen ging E-Scooter Nummer 5 raus. In Wert von 3.000 Euro. Wir werden mal gleich hören, wie es der Dame Katharina ging, als sie erfahren hat, dass sie den E-Scooter bei 90s Radio gewonnen hat. Und selbstverständlich geht es auch weiter, sobald ein Song von Scooter läuft. Immer mitmachen, 90s90s.de.

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2: Rob Green von 90s, 90s Radio.
1: Hallöchen.
2: Na, wie geht's?
1: Ja, bis jetzt eigentlich gut.
2: Gut, kommst aus Nürnberg.
1: Ja.
2: Und ich höre, du bist nicht alleine. 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
1: Zwei
2: Kinder. Wo sind die denn gerade? 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
1: Nee, ich bin bei meinen Schwiegereltern.
2: Ah, das passt doch. Okay. Kannst du dir vorstellen, weswegen ich dich anrufe?
1: Wahrscheinlich wegen einem Roller.
2: Ja, und was ist mit dem Roller?
1: Das wäre doch toll, wenn wir es bekommen.
2: Der Roller sucht eine Mutter.
1: Oh, das ist doch toll.
2: Stell mal vor, du hättest zwei Kinder und noch ein E-Scooter im Wert von 3000 Euro.
1: Oh, das wäre doch super.
2: Was machst du mit den Kindern? Solltest du gewinnen? Bleiben sie denn bei der Oma, oder?
1: Genau, erstmal kurz bei der Oma und ich bin dann erstmal rumdüsen.
2: Ja, ne? Du hast wahrscheinlich das online gesehen. Sieht geil aus, das Ding, ne?
1: Oh ja, voll. Das ist ja echt so typisch 90er, so tolle Farben. Das ist einfach nur Bombe.
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2: Gut, dann wollen wir nicht lange rumreden. 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
1: Genau.
2: Du gewinnst bei 90s, 90s Radio einen E-Scooter in Wert von 3000 Euro.
1: Ja. Dankeschön.
2: Bitte. Oh, da höre ich die Erleichterung raus.
1: Voll. Oh, das ist so zu. Oh Gott, jetzt toll.
2: Oh Gott.
1: Das ist super, danke schön.
2: Du, wir haben zu danken. Vielen lieben Dank, dass du uns gerne hörst, dass du den coolen Sound der 90er gerne hörst und auch mitgemacht hast. Siehst du, du bist der Beweis dafür, immer mitmachen bei Gewinnspielen, Leuten. Es lohnt sich.
1: Oh ja, das stimmt.
2: Gott, was ist das Erste, was du mit dem Ding machen wirst, wenn es da ist?
1: Ich glaube, ich fahre erstmal bei uns hier in Nürnberg rum, wahrscheinlich zum Dutzendeich oder auch mal gucken.
2: Tausend Sachen fallen dir hier jetzt wahrscheinlich ein, was du damit machen wirst.
1: Ja, genau.
2: Und die Kinder sind wahrscheinlich öfter bei Oma und Opa als vorher.
1: Genau, richtig.
2: Irgendwann sagt die Oma, sag mal, ey, wollen die nicht vielleicht hier wohnen?
1: Nee, wir wohnen ja auch nicht weit weg. Wir wohnen ja eigentlich nur zwei Straßen weiter, von daher.
2: Dann siehst du, dann bittest du die Oma, du musst vorbeikommen, Oma, ich muss mal wieder cruisen gehen.
1: Genau.
2: Katharina, viel Spaß mit deinem nagelneuen E-Roller von 90s, 90s Radio im geilen 90s, 90s Design. Du fährst jetzt das fünfte Stück und du wirst sicherlich im wunderschönen Frankenland auffallen.
1: Oh ja, das ist awesome. Dankeschön.
2: Bitte. Oh. Gute Fahrt und schick uns ein Foto für Instagram, wenn es da ist.
1: Na super, auf jeden Fall. Oh, super. Dankeschön.
2: Bitte. Katharina. Yo, frohes Cruisen.
1: Ja, dankeschön.
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1: Wir lieben Tom Wax, wir lieben Decoded hier bei 90s, 90s. Folge 15 ist online. Alle Folgen gibt es bei YouTube. Einfach in der Suchleiste oben eingeben. 90s, 90s Decoded. Tom Wax, unser Experte für elektronische Musik hier bei 90s, 90s. Und Tom, es geht um Age of Love im Remix bei Folge 15.
2: Die Idee von Markus Löffel, aka Mark Spoon, war damals ziemlich radikal. Mitten im Track nehmen wir den Groove komplett raus. Keine Drums mehr, nur Flächen und eine Melodie. Jamel Ma hat die Hände über dem Kopf zusammengeschlagen. Wenn du bei einem Club-Track den Beat rausnimmst, da stehen die Leute doch nur rum. Aber Mark Spoon meinte einfach, vertrau mir, das wird geil. Und er hatte recht. Dieser Break hat wahrscheinlich den Unterschied gemacht. Und möglicherweise waren Jam & Spoon damals die Ersten, die sich das getraut haben. Sie haben es einfach ausprobiert und schnell gemerkt, die Leute finden es geil. Heute ist so ein Break in jedem klassischen Songaufbau drin. Das Schema, Strophe, Refrain, dann ein Break, alles wird runtergefahren und beim dritten Refrain nochmal alles reingegeben. Und den Grundstein dafür haben möglicherweise Jam & Spoon bei The Age of Love gelegt. Was sonst noch so drinsteckt, schaut ihr euch am besten selbst an in der neuesten Decoded-Folge.
1: Tom, Dankeschön, online bei YouTube.
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2: Im Studio, Imme Kasten. Nach der Sachsen-Anhalt-Wahl befürchten Wirtschaftsverbände, dass eine AfD-geführte Regierung den Fachkräftemangel verschärft. Ausländische Fachkräfte könnten einen Bogen um Deutschland machen, so der Handelsverband. Offene Stellen seien schon jetzt kaum zu besetzen, sagen etwa die Maschinenbauer. Deutschlands Schüler schneiden im PISA-Test so schlecht ab wie noch nie. Die 15-Jährigen können immer schlechter lesen und rechnen und auch in Naturwissenschaften geht's abwärts. Die Bild berichtet vorab über die Studie, die heute veröffentlicht wird. Ja, und im Schatten der Sachsen-Anhalt-Wahl startet heute im Bundestag die Haushaltswoche. Finanzminister Klingbeil stellt seinen Entwurf fürs nächste Jahr vor. In den Debatten wird es auch um den Reformkurs gehen. In der Koalition sagen einige, da müssen wir noch mal ran. Im Handelsstreit mit den USA schlägt Kanada heute zurück und verhängt jetzt Zölle von bis zu 50% auf US-Waren. Betroffen sind unter anderem Stahl, Aluminium und Milchprodukte. Gleichzeitig will Kanada Unternehmen helfen, die von US-Zöllen betroffen sind.
1: Das ist das Wichtigste für den Moment. 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
3: Viele Wolken gibt es heute Vormittag vor allem im Nordwesten, sonst wirkt das teils schon richtig sonnig. Später bleibt es insgesamt warm. Im Nordwesten kann am Nachmittag auch mal ein Schauer runterkommen und am Abend sind in der Osthälfte vereinzelt Schauer und Gewitter dabei. Dazu Höchstwerte von 18 bis 33 Grad. Morgen wird es deutlich kühler, mit Regen im Süden und Osten und sonst ein paar Schauern, maximal 22 Grad.
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5: 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Kurz nach 9:30 an diesem Dienstag. 90s, 90s at work. Rob Green Morning. Guten Morgen. In Sync, I Want You Back. Und ganz am Anfang 1990. Jeder hat diesen Song geliebt. You Can't Touch This, MC Hammer.

0: Robbie Williams mit Strong. 90s Rob Green Morning, guten Morgen zusammen, gleich Marie bei der Arbeit. Und vor 30 Jahren wird Tupac angeschossen und stirbt. Wir denken an ihn und widmen ihm einen ganzen Abend. Sonntag ab 20 Uhr mit mir, 3 Stunden der legendären 90s Sound von Tupac. Und deswegen fragen wir euch per WhatsApp 040-5541-9090, welcher Song muss unbedingt rein? Und dann Sonntag ab 20 Uhr 3 Stunden lang die Geschichte um Tupac. Habt einen schönen Dienstag. Morgen früh ab 5 stimmen wir gemeinsam auf. Aber hier ist Tupac. Damit Psych, hier ist All Eyes on Me.
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1: Im Studio Imme Kasten. Wirtschaftsverbände schlagen nach der Sachsen-Anhalt-Wahl Alarm. Sie fürchten, dass eine AfD-geführte Regierung den Fachkräftemangel weiter verschärfen könnte, weil Beschäftigte aus dem Ausland künftig eventuell einen Bogen um Deutschland machen. Dabei sind viele Firmen gerade in Sachsen-Anhalt auf sie angewiesen, heißt es. Deutschlands Schüler schneiden im PISA-Test so schlecht ab wie noch nie. Die 15-Jährigen können immer schlechter lesen und rechnen und auch in Naturwissenschaften geht's abwärts. Die Bild berichtet vorab über die Studie, die heute veröffentlicht wird. Im Bundestag startet heute die Haushaltswoche. Finanzminister Klingbeil stellt seinen Etatentwurf fürs nächste Jahr vor, mit einer geplanten Neuverschuldung von 119 Milliarden Euro. Außerdem werden zwei neue Bundesminister vereidigt. Steffen Bilger übernimmt das Verkehrs-, Carsten Linnemann das Gesundheitsministerium. In Indonesien normalisiert sich der Flugverkehr nach dem jüngsten Vulkanausbruch wieder. Die meisten Flughäfen haben ihren Betrieb wieder aufgenommen. Rund 3000 Flüge mussten zwischenzeitlich gestrichen werden. Mehr als 340.000 Fluggäste saßen fest.
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2: Viele Wolken gibt es heute Vormittag vor allem im Nordwesten. Sonst wirkt das Teil schon richtig sonnig. Später bleibt es insgesamt warm. Im Nordwesten kann am Nachmittag auch mal ein Schauer runterkommen. Und am Abend sind in der Osthälfte vereinzelt Schauer und Gewitter dabei. Dazu Höchstwerte von 18 bis 33 Grad. Morgen wird es deutlich kühler, mit Regen im Süden und Osten und sonst ein paar Schauern, maximal 22 Grad.
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5: 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Und da war es kurz nach 10 an diesem Dienstag. Hallo Marie für euch am Start, selbstverständlich bei der Arbeit mit einer spannenden Hit-Story hier gleich von Dr. Alban und seinem Song It's My Life. Aber überhaupt generell möchte ich euch nochmal mitgeben, achtet hier im Programm auf jeden Scooter-Hit. Sobald einer läuft, schnell die Uhrzeit notieren, wann der gelaufen ist und die bei uns online eintragen. 90s90s.de. Mit einem bisschen Glück gibt es dann für euch den E-Scooter im 90s Design. Und so viel darf ich euch verraten, der wird bei mir in der Show zweimal sein, dieser Fall, dass ein Scooter-Hit läuft. Also bleibt dran!

0: 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Dr. Alban. 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
1: Eigentlich ist Dr. Alban Zahnarzt, doch am Wochenende legt er als DJ auf und wird entdeckt. Kurz darauf landet er mit It's My Life seinen größten Hit. Die Botschaft? Niemand soll ihm vorschreiben, wie er zu leben hat. Der Song geht weltweit durch die Decke und Dr. Alban bleibt der Musik treu. 90s. It's My Life.

0: The Side, so klingt euer Dienstag hier. Ich bin Marie, hallo.
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0: Ich hab's ja gerade schon angekündigt bei mir in der Show. Also bis 15 Uhr wird auf jeden Fall noch zweimal ein Scooter-Hit zu hören sein. Und für alle die sagen, Scooter, hilf mir mal auf die Sprünge, aber gerne doch.

0: Sobald ihr den hört, schnell die Uhrzeit notieren, wann der gelaufen ist und online bei uns eintragen, 90s90s.de. Mit etwas Glück gibt's dann den hammergeilen E-Roller im 90s 90s Design. Wie der genau aussieht, das kann uns eine Gewinnerin beschreiben, und zwar die liebe Nicole.
1: Das Teil, das ist einfach super. Das ist wirklich ganz, ganz toll. Ich liebe den über alles. 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Ist wirklich super zu fahren und das macht einfach nur Laune. Wenn man da drauf sitzt und ja, es ist einfach, die Sonne scheint, Sonnenbrille auf, warm, es ist einfach wunderschön.
0: So, ich habe das Gefühl, Nicole mag ihren neuen E-Roller. Und jetzt seid ihr dran, sichert euch euren E-Scooter mit Scooter hier bei uns im Programm.
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1: Am heutigen Datum hat eine Lady Geburtstag, die in den späten 90ern den Grundstein für ihre Weltkarriere setzte. Das ist der Song There You Go, die erste Single von Alicia Beth Moore. Ende 99 aufgenommen und zum Start der Nullerjahre veröffentlicht. Alicia wird als Pink in den kommenden Jahren dann zu einem absoluten Superstar. Heute im Jahr 1979 wird sie in Pennsylvania geboren. Ihre Stimme konnte sie in den 90er Jahren in einem Gospelchor schulen. Wir gratulieren und sagen Get the Birthday Party Started. Pink! Und heute im Jahr 1999, Gerichtstermin in New York. Sean Puffy Combs und sein Leibwächter Paul Offerit bekennen sich der Belästigung schuldig. Den beiden wird vorgeworfen, Steve Stout, einen Plattenboss, mit einer Champagnerflasche und mit einem Stuhl angegriffen zu haben. Ja, die wilde Hip-Hop-Welt der späten 90er halt. 90s.
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Bad an diesem Dienstag. 90s, 90s ist an, der coole Sound der 90er. Und selbst die saucoole Jennifer Lopez wird da ganz weich und ganz emotional. Denn die zeigte jetzt die letzten Bilder aus ihrem letzten Urlaub gemeinsam mit den Zwillingen, bevor sie ausziehen. Krass, dann geht sie nämlich aufs College und dann ist dieses normale Family Life komplett anders. Da wird sie sich wahrscheinlich erstmal dran gewöhnen müssen. Aber hey, eine Sache, da kann sie sich immer dran festhalten. Das ist die Mucke, die wir hier hören. Da ist alles beim Alten. Sie ist bei uns im 90 Zeros Radio. Ein fester Bestandteil findet ihr in der kostenfreien Sender-App. Und im Web, hier ist Jennifer Lopez mit

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1: Im Studio Imme Kasten. Deutschland ist in Sachen Bildung nur Mittelmaß. Im internationalen Bildungsvergleich schneiden die 15-jährigen Schüler so schlecht ab wie nie zuvor. Laut PISA-Studie können sie immer schlechter lesen und rechnen. Ein Grund: die Schüler hängen zu viel am Smartphone und lesen zu wenig. In der Stromerzeugung in Deutschland spielen erneuerbare Energiequellen eine immer größere Rolle. In der ersten Jahreshälfte lag der Anteil bei gut 59%, so das Statistische Bundesamt. Die Windkraft war erneut die wichtigste Quelle, gefolgt von Kohle, Sonne und Gas. Nach der Sachsen-Anhalt-Wahl befürchten Wirtschaftsverbände, dass eine AfD-geführte Regierung den Fachkräftemangel verschärft. Ausländische Fachkräfte könnten einen Bogen um Deutschland machen, so der Handelsverband. Offene Stellen seien schon jetzt kaum zu besetzen, sagen etwa die Maschinenbauer. Tennisprofi Alexander Zverev steht im Viertelfinale der US Open. Der Hamburger setzte sich gegen den Italiener Luciano Daderi glatt in 3 Sätzen durch. Damit hat Zverev bei allen 4 Grand Slams in diesem Jahr die Runde der letzten 8 erreicht.
0: Das ist das Wichtigste für den Moment. 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
2: Viele Wolken gibt es im Nordwesten, sonst zeigt sich oft die Sonne. Am Nachmittag wird es da oben ab und zu nass. Richtung Abend kann es in der Osthälfte auch Schauer und Gewitter geben mit Sturmböen. Dazu liegen die Höchstwerte heute bei 18 bis 33 Grad. Morgen dann deutlich gedämpfter, Regen zum Start im Süden und Osten, später sonst vereinzelt Schauer, maximal 22 Grad.
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4: 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Ab geht's, kurz nach 11 hier an diesem Dienstag. Ich bin Marie, habe gleich das Captain Hollywood Project mit More and More im Programm. Vorher aber noch Michael Jackson. Los geht's mit Undercover und Baker Street.

0: für mich ein großes Vorbild. DJ Bobo über Captain Hollywood.
1: Captain Hollywood war unser großes Vorbild, wenn es um Breakdance zu Eurodance ging, weil wir kamen von der Breakdance-Zeit und More and More war ein Video, wo diese tollen Choreografien vom Captain zu sehen waren und wir kannten Captain Hollywood ja von Formel 1 und da als Tänzer und dann hatte der sogar einen eigenen Hit und kurz darauf kam dann mein erster Hit und wir wollten unbedingt auch so gut sein wie er.

0: Summer Dreamin'. So klingt der Dienstag. Hallo!
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0: Ja, die ist so geil, wirklich. Wer die noch nicht gesehen hat, ich beneide euch, denn ihr könnt mittlerweile 14 Folgen euch angucken. Und zwar auf 90s, 90s YouTube. Und was ist in diesen Folgen so drin? Das kann ich euch ziemlich genau umreißen. Und zwar nimmt sich unser Kollege und Musikexperte Tom Wax einen 90s-Hit vor. Und dann filetiert er den, nimmt den komplett auseinander, erklärt uns, welche Samples da benutzt wurden. Es gibt sogar einen Song, der komplett aus Samples besteht. Heißt also, der Künstler hat nicht eine Note selber für diesen Song gemacht, verbaut oder irgendwie erfunden. Und das waren echt eine Menge Aha-Momente. Es gibt natürlich von euch jetzt auch viele, viele Fragen bei YouTube. Und deswegen kann ich euch sagen, die morgige Folge, denn immer mittwochs gibt es eine neue Folge, die wird was ganz, ganz, ganz Besonderes sein. Denn da geht Tom Wax auf eure Fragen ein, auf eure Kommentare, die wirklich zuhauf eingegangen sind. Und deswegen freue ich mich extrem darauf. Tom freut sich da auch drauf. Denn so kommt er mal ein bisschen mit euch in Kontakt. Also verpasst die neue Folge morgen nicht.
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0: mit Masterboy durch diesen Dienstag. Hi.
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0: Wenn nicht in diesem Jahr, wann dann? Genau 30 Jahre ist es her, dass Tupac angeschossen und später leider viel zu früh verstorben ist. Es gibt sogar in diesem Fall auch endlich vor Gericht Bewegung. Das Urteil ist gesprochen. Wir haben einen Schuldigen dafür gefunden, der Drahtzieher am Mord von Tupac. Der ganze Artikel für euch online, 90s.de. Aber wir möchten eigentlich auch wirklich ganz anders an ihn denken. Hier bei 90s haben wir uns überlegt, musikalisch natürlich, am Sonntag ab 20 Uhr gibt es hier ein 3-stündiges Special mit dem legendären 90s Sound von Tupac. Schickt uns unbedingt mal eine WhatsApp, welcher Titel da nicht fehlen darf. Mit welchem Tupac-Song seid ihr durch die 90s gegangen und welchen möchtet ihr unbedingt hören am Sonntag ab 20 Uhr? Die WhatsApp-Nummer ist die 040-5541-9090. 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
0: Ja, natürlich hören wir jetzt auch einen Tupac. Dr. Dre, hier ist California Love.

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1: Im Studio Imme Kasten. In Deutschland können 15-jährige Schüler immer schlechter lesen und rechnen. Im internationalen Bildungsvergleich schneiden sie so schlecht ab wie noch nie. Deutschland ist in Sachen Bildung nur Mittelmaß, das zeigt die aktuelle PISA-Studie. Ein Grund, die Schüler lesen einfach zu wenig. Unter dem Eindruck des AfD-Erfolgs in Sachsen-Anhalt debattiert der Bundestag diese Woche übers Geld. Finanzminister Klingbeil hat zum Start der Haushaltswoche einen Spagat versucht. Einerseits lobt er den Reformkurs der Bundesregierung, andererseits warnt er davor, zu weit zu gehen und den Sozialstaat abzubauen. In der Stromerzeugung in Deutschland spielen erneuerbare Energiequellen eine immer größere Rolle. In der ersten Jahreshälfte lag der Anteil bei gut 59%, so das Statistische Bundesamt. Die Windkraft war erneut die wichtigste Quelle, gefolgt von Kohle, Sonne und Gas. Kunstdiebstahl in Frankreich. Aus einem Museum in der Nähe von Nizza an der Côte d'Azur sind 4 Renoir-Gemälde geklaut worden. Die Polizei rückte am frühen Morgen wenige Minuten nach dem Alarm an. Da waren die beiden Täter aber schon weg. Der geschätzte Schaden etwa 9 Millionen Euro.
0: Das ist das Wichtigste für den Moment. 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
2: Viele Wolken gibt es im Nordwesten, sonst zeigt sich oft die Sonne. Am Nachmittag wird es da oben ab und zu nass. Richtung Abend kann es in der Osthälfte auch Schauer und Gewitter geben mit Sturmböen. Dazu liegen die Höchstwerte heute bei 18 bis 33 Grad. Morgen dann deutlich gedämpfter, Regen zum Start im Süden und Osten, später sonst vereinzelt Schauer, maximal 22 Grad.
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5: 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Da ist es kurz nach 12. Für euch geht's vielleicht in die Mittagspause rein. Dann sag ich mal guten Appetit. Und ich habe ein paar Infos zur Mittagspause dazu zu streuen in Form einer Hitstory gleich zum Song Brimful of Asher. Vorher aber noch The Color of My Dreams. Und los geht's jetzt mit R.E.M.

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1: Noch bekannter als das Original ist eigentlich der Remix von Fatboy Slim. Brimful of Asher ist eine Hommage an die indische Sängerin und Bollywood-Legende Asher, die über 12.000 Songs in den Bollywood-Filmen gesungen hat. Was viele nicht wissen, die Schauspieler in den indischen Filmen singen nicht selbst, sondern werden von diesen Background-Sängern synchronisiert. Corner Shop stellen sie in ihrem Song ins Rampenlicht.
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1: Mit Shiggy durch diesen Dienstag. Hi.
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1: Tja, und da hat heute Morgen das Telefon geklingelt. Und zwar bei der lieben Katharina. Die kommt aus Nürnberg und hat so reagiert.
3: Hallöchen.
4: Na, wie geht's?
3: Ja, bis jetzt eigentlich gut.
4: Gut. Kommst aus Nürnberg?
3: Ja.
4: Und ich höre, du bist nicht alleine. Ein Kind, zwei Kinder?
3: Zwei. Ich bin bei meinen Schwiegereltern.
4: Ah, okay. Kannst du dir vorstellen, weswegen ich dich anrufe?
3: Wahrscheinlich wegen einem Roller.
4: Ja.
3: Das wäre doch toll, wenn wir es bekommen.
4: Wie lange hörst du eigentlich 90s, 90s?
3: Schon etwas länger. Ja, seitdem wir unser neues Auto haben.
4: Wo ein Digitalradio DAB Plus drin ist.
3: Genau, richtig. Da so, oh geil, ein 90er Jahre Radiosender. Ich so, gut, der bleibt für immer.
4: Ja, dann wollen wir nicht lange rumreden. Katharina Neubauer aus Nürnberg. Du gewinnst
3: ja
4: einen E-Scooter in Wert von 3000 Euro.
3: Ja. Dankeschön.
4: Bitte, bitte, danke, bitte. Und die Kinder sind wahrscheinlich öfter bei Oma und Opa als vorher.
3: Genau, richtig. Ich bin dann erstmal rumdüsen.
1: Ich roll dann mal vom Hof. Herzlichen Glückwunsch, Katharina. Und jetzt seid ihr dran. Ihr möchtet euren eigenen E-Roller im 90s 90s Design. Kein Problem, einfach auf jeden einzelnen Scooter-Hit hier im Programm achten. Und sobald einer zu hören ist, auf die Uhr schauen und die Uhrzeit, wann ihr den gehört habt. Die tragt ihr online bei uns ein auf 90s90s.de. Und dann könnt's auch schon klappen mit dem Rückruf von Rob Green.
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1: Am heutigen Datum hat eine Lady Geburtstag, die in den späten 90ern den Grundstein für ihre Weltkarriere setzte. Das ist der Song There You Go, die erste Single von Alicia Beth Moore. Ende 99 aufgenommen und zum Start der Nullerjahre veröffentlicht. Alicia wird als Pink in den kommenden Jahren dann zu einem absoluten Superstar. Heute im Jahr 1979 wird sie in Pennsylvania geboren. Ihre Stimme konnte sie in den 90er Jahren in einem Gospelchor schulen. Wir gratulieren und sagen Get the Birthday Party Started. Pink! Und heute im Jahr 1999, Gerichtstermin in New York. Sean Puffy Combs und sein Leibwächter Paul Offerit bekennen sich der Belästigung schuldig. Den beiden wird vorgeworfen, Steve Stout, einen Plattenboss, mit einer Champagnerflasche und mit einem Stuhl angegriffen zu haben. Ja, die wilde Hip-Hop-Welt der späten 90er halt. 90s.
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Young Diney und Walk On By, der coole Sound der 90er hier an diesem Dienstag. Und eigentlich kann man wirklich noch gratulieren, denn offensichtlich ist es noch gar nicht so lange her, dass da die Hochzeitsglocken geläutet haben bei Moose Tea mit seiner Cardua zusammen. Und Leute, einer der schönsten Bräute, die ich je gesehen habe. Also das gesamte 90s Team wünscht herzlichen Glückwunsch, einen schönen Honeymoon und hören jetzt Moose Tea mit Honey aus unserem Haus Radio. Mehr davon in

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1: Im Studio Imme Kasten. Die Polizei hat den Mann, der hinter den Angriffen auf die Stromversorgung in Deutschland stecken soll, offenbar gefasst. Er ist den Ermittlern bei einer Verkehrskontrolle in Nordrhein-Westfalen ins Netz gegangen, berichtet die FAZ. Seit Tagen hatte die Polizei nach dem 48-Jährigen gefahndet. In Deutschland können 15-jährige Schüler immer schlechter lesen und rechnen. Im internationalen Bildungsvergleich schneiden sie so schlecht ab wie noch nie. Deutschland ist in Sachen Bildung nur Mittelmaß, das zeigt die aktuelle PISA-Studie. Ein Grund, die Schüler lesen einfach zu wenig. Unter dem Eindruck des AfD-Erfolgs in Sachsen-Anhalt debattiert der Bundestag diese Woche übers Geld. Finanzminister Klingbeil hat zum Start der Haushaltswoche einen Spagat versucht. Einerseits lobt er den Reformkurs der Bundesregierung, andererseits warnt er davor, zu weit zu gehen und den Sozialstaat abzubauen. Kunstdiebstahl in Frankreich. Aus einem Museum in der Nähe von Nizza an der Côte d'Azur sind 4 Renoir-Gemälde geklaut worden. Die Polizei rückte am frühen Morgen wenige Minuten nach dem Alarm an. Da waren die beiden Täter aber schon weg. Der geschätzte Schaden etwa 9 Millionen Euro.
0: Das ist das Wichtigste für den Moment. 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
2: Viele Wolken gibt es gerade und im Nordwesten kann am Nachmittag auch mal Regen runterkommen. In der Südosthälfte bleibt es dagegen oft sonnig und trocken. Später ziehen in der Osthälfte vereinzelt Schauer und Gewitter auf, da sind auch mal Sturmböen drin. Die Höchstwerte liegen heute zwischen 18 und 33 Grad. Morgen wird es deutlich kühler, maximal 22 Grad.
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5: 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Ich kann mir richtig vorstellen, wie hart das nerven muss, wenn man immer und immer und immer wieder irgendwie doch im Schatten des eigenen Bruders steht. Einer der Gründe, warum sie höchstwahrscheinlich gesagt hat, nein, ich möchte mit dem Biopic von Michael nichts zu tun haben. Offensichtlich möchte sie ihr eigenes machen, um die Dinge so darzustellen, wie sie sie erlebt hat. Die Rede ist von Janet Jackson. Wann und ob es das Biopic gibt, das erfahrt ihr natürlich hier von mir, sobald es raus ist. Janet Jackson, soundtechnisch gibt's jetzt gleich mit Whoops Now. Los geht's aber mit Dr. Alban und kurz nach 1. Hi!

0: 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Alex Christensen über Jam & Spoon. Right in the Night.
1: Jam & Spoon waren eigentlich dafür bekannt, dass sie wirklich so ganz clubmäßige Instrumentals machen, die total toll produziert waren. Der DJ war Mark Spoon und der mit seinem Partner eben echt ganz, ganz tolle Sachen gemacht hat. Und auf einmal kam ein Song raus, der hieß Right in the Night. Und der war großartig gesungen mit einem tollen Text. Und wir haben uns alle gewundert, wie kommt das denn jetzt? Mit diesem tollen Playback ist auch noch ein super Text. Wer hat den denn geschrieben? Da war es ein Darmstädter, Nosi Katzmann, der Mr. Van geschrieben hat, der für DJ Bobo geschrieben hat, der für Scooter geschrieben hat, der für Tausende geschrieben hat, der dann auch noch Jam & Spoon zu einem riesigen Erfolg verholfen hat, dass sie eben auch radiotauglich wurden und aus ihrer Club-Ecke sich ein bisschen vergrößert haben. 90s.

0: Walking on Broken Glass, so klingt der Dienstag hier mit mir. Ich bin Marie, hi.
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0: Oh, einfach mal abtauchen. Und zwar in eine Welt, die sich irgendwie nur gut anfühlt. Dank Tom Waits, denn der nimmt sich einen 90s-Hit und dekodiert den für uns. Nimmt den komplett auseinander. Und aus jeder Folge bin ich bis jetzt rausgegangen bei 90s, 90s YouTube und habe gedacht, nee, hier zum Beispiel, ja, da gibt's ein Sample, was in unfassbar vielen Titeln verwendet wurde und mir ist es nie aufgefallen. Ich zeige euch mal einen kleinen Ausschnitt aus der Folge. Achtung.
2: Genau, das war der Song, der nach The Power veröffentlicht wurde. Und das Besondere bei Oops Up, das ist so für mich, da haben die beiden Köpfe hinter Snap, der Michael Münzing und Luca Angelotti, auf einen Beat gesetzt, der in den 90ern schon von vielen anderen genutzt wurde und Erfolg hatte. Das hier ist er. Ja, an welchen Song habt ihr da jetzt sofort gedacht? Vielleicht an den hier von Milli Vanilli? Oder hört mal hier, PM Dawn hat den auch.

0: Dieser Beatloop steckt auch in Oops Up. Der ist im Original aus den 70ern, heißt Ashley's Road Clip und wurde in den 90ern wohl einer der einflussreichsten Samples in der Hip-Hop- und Pop-Geschichte.
1: Das war mal nur ein ganz kleiner Einblick, ja, was Tom Wax da immer so macht. Normalerweise gibt's ja mittwochs einen neuen Song, eine neue Folge und er geht wieder ganz tief rein. Aber morgen gibt's was ganz Besonderes. Es wird eine neue Folge geben, die hat aber ganz, ganz viel mit euch zu tun, denn ihr habt fleißig kommentiert unter all den Videos von Tom und das möchte er natürlich nicht ignorieren und deswegen geht er mal da genauer drauf ein. Also freut euch auf die neue Folge bei 90s YouTube morgen von Decoded und hört jetzt hier Third Eye Blind.

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0: Tja, und von Two Times geht's jetzt zu Tupac.
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0: Das ist schon krass. In diesem Jahr ist es 30 Jahre her, dass Tupac, dieser Ausnahmekünstler, viel zu früh von uns gegangen ist. Er wurde angeschossen und später ist er an seinen Schussverletzungen gestorben. Und jetzt in diesem Jahr, ganz aktuell, gab es einen Gerichtsprozess rund um den Drahtzieher dieses Mordes und er wurde für schuldig befunden. Was das genau für ein Strafmaß sein wird, Fakt ist ja, er ist auf jeden Fall die Person, wo sich die Jury sicher ist, der hat das auf jeden Fall in Auftrag gegeben. Wie hoch da die Strafe ist, das erfahren wir am 13. September. Ich bin da echt gespannt. Wir halten euch auf dem Laufenden. Und wir möchten aber an Tupac anders denken als nur als Opfer, sondern wir möchten ihn als Künstler sehen hier bei uns im Programm. Am Sonntag ab 20 Uhr gibt es 3 Stunden den legendären 90 Sound von Tupac. Und ihr sagt uns natürlich, welche Songs da nicht fehlen dürfen. Per WhatsApp unter 040 5541 9090. 040 5541 9090. Welchen Tupac-Song müssen wir unbedingt mit reinhauen in unsere Special-Sendung am Sonntag ab 20 Uhr? Vielleicht den hier. How do you want it? Hier ist Tupac für euch.

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1: Im Studio Lisa Schwarzkopf. Tagelang haben Ermittler nach dem mutmaßlichen Stromnetzsaboteur gefahndet. Jetzt ist er der Polizei ins Netz gegangen. Der 48-Jährige ist den Beamten nicht weit von einem Kraftwerk bei Aachen aufgefallen. Er hatte Sprengstoff dabei. Der Mann soll hinter Angriffen auf Umspannwerke in Deutschland stecken. Unter dem Eindruck des AfD-Erfolgs in Sachsen-Anhalt debattiert der Bundestag diese Woche übers Geld. Finanzminister Klingbeil hat zum Start der Haushaltswoche einen Spagat versucht. Einerseits lobt er den Reformkurs der Bundesregierung, andererseits warnt er davor, zu weit zu gehen und den Sozialstaat abzubauen. Deutschland ist in Sachen Bildung nur Mittelmaß. Im internationalen Bildungsvergleich schneiden die 15-jährigen Schüler so schlecht ab wie nie zuvor. Laut PISA-Studie können sie immer schlechter lesen und rechnen. Ein Grund, die Schüler hängen zu viel am Smartphone und lesen zu wenig. Die Fußball-Champions League ist zurück. Borussia Dortmund empfängt heute zum Auftakt der Ligaphase den FC Villarreal aus Spanien. Der VfB Stuttgart trifft morgen auf den norwegischen Club Viking Stavanger. Die Bayern und RB Leipzig müssen am Donnerstag ran.
0: Das ist das Wichtigste für den Moment. 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
2: Viele Wolken gibt es gerade und im Nordwesten kann am Nachmittag auch mal Regen runterkommen. In der Südosthälfte bleibt es dagegen oft sonnig und trocken. Später ziehen in der Osthälfte vereinzelt Schauer und Gewitter auf, da sind auch mal Sturmböen drin. Die Höchstwerte liegen heute zwischen 18 und 33 Grad. Morgen wird es deutlich kühler, maximal 22 Grad.
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5: 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Und das bedeutet dann für euch nur eins. 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
1: Drehbuchautor und Produzent Richard Curtis lässt Wet Wet Wet die Wahl. Interpretiert für meinen Film 4 Hochzeiten und ein Todesfall einen Klassiker neu. Entweder I Will Survive von Gloria Gaynor, Can't Smile Without You von Barry Manilow oder, und jetzt kommt's, Love Is All Around von The Trucks. Tja, die Band hat den richtigen Riecher und landet mit der Version von Love Is All Around einen Riesenhit.
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0: fettes Brot durch diesen Dienstag. Hey.
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0: Mensch, bleibt mir gleich Stöppel weg hier. Heute Morgen ist wieder einer rausgegangen, einen E-Scooter, ein richtig geiler, und zwar an die liebe Katharina.
2: Hallöchen.
3: Na, wie geht's?
2: Ja, bis jetzt eigentlich gut.
3: Gut, kommst aus Nürnberg.
2: Ja.
3: Und ich höre, du bist nicht alleine, ein Kind, zwei Kinder?
2: Zwei. Ich bin bei meinen Schwiegereltern.
3: Ah, okay. 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
3: Ja.
2: Das wäre doch toll, wenn ich es bekommen.
3: Wie lange hörst du eigentlich 90s?
2: Schon etwas länger. Ja, seitdem wir unser neues Auto haben.
3: Wo ein Digitalradio DAB Plus drin ist.
2: Genau, richtig. Oh geil, ein 90er Jahre Radiosender. Also gut, der bleibt für immer.
3: Ja, dann wollen wir nicht lange rumreden. Katharina Neubauer aus Nürnberg. Du gewinnst.
2: Ja.
3: Einen E-Scooter in Wert von 3.000 Euro.
2: Ja. Dankeschön.
3: Bitte. Und die Kinder sind wahrscheinlich öfter bei Oma und Opa als vorher.
2: Genau, richtig. Ich bin dann erstmal rumdüsen.
0: Mann, wie geil, Katharina. Herzlichen Glückwunsch. Jetzt seid ihr dran, immer wenn einer von diesen Songs läuft.

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1: Am heutigen Datum hat eine Lady Geburtstag, die in den späten 90ern den Grundstein für ihre Weltkarriere setzte. Das ist der Song There You Go, die erste Single von Alicia Beth Moore. Ende 99 aufgenommen und zum Start der Nullerjahre veröffentlicht. Alicia wird als Pink in den kommenden Jahren dann zu einem absoluten Superstar. Heute im Jahr 1979 wird sie in Pennsylvania geboren. Ihre Stimme konnte sie in den 90er Jahren in einem Gospelchor schulen. Wir gratulieren und sagen Get the Birthday Party Started. Pink! Und heute im Jahr 1999, Gerichtstermin in New York. Sean Puffy Combs und sein Leibwächter Paul Offerit bekennen sich der Belästigung schuldig. Den beiden wird vorgeworfen, Steve Stout, einen Plattenboss, mit einer Champagnerflasche und mit einem Stuhl angegriffen zu haben. Ja, die wilde Hip-Hop-Welt der späten 90er halt. 90s, 90s.
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das ist der Wu-Tang Clan, Say What You Want. Der coole Sound der 90er, aber jetzt muss man ehrlich sagen, wenn die Schwiegereltern zu Gast sind, was weiß ich, zum Abendessen oder so, dann hört man halt nicht gerade den Wu-Tang Clan. Da möchte man den 90s Sound haben, der ein bisschen mehr zum Dinner passt. Halt aus unserem Dinner Party Radio. Das findet ihr in der kostenfreien Sende-App und im Web. Und da drin ist ein ganz entspannter 90s Sound, wie zum Beispiel der von Desiree. You Gotta Be, bekommt er jetzt.

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1: Im Studio Lisa Schwarzkopf. Die Polizei hat den Mann gefasst, der hinter Angriffen auf die Umspannwerke in Deutschland stecken soll. Er wurde bei einem Kraftwerk in der Nähe von Aachen festgenommen. Der 48-Jährige hatte Sprengstoff dabei. Die Ermittler hatten international nach ihm gefahndet. Zwickmühle für Lars Klingbeil zum Auftakt der Haushaltswoche im Bundestag. Einerseits lobt der Finanzminister die Reformen der Bundesregierung, andererseits warnt der SPD-Chef davor, zu weit zu gehen und den Sozialstaat abzubauen. Um Vertrauen zurückzugewinnen, will er die Gerechtigkeit in den Mittelpunkt stellen. Kunstdiebstahl in Frankreich. Aus einem Museum in der Nähe von Nizza an der Côte d'Azur sind 4 Renoir-Gemälde geklaut worden. 2 wurden aber später im Garten des Museums gefunden. Offenbar hatten sie die Täter auf der Flucht verloren. Der geschätzte Schaden? 9 Millionen Euro. In der Königsklasse rollt der Ball wieder. Zum Start in die neue Saison der Fußball Champions League spielt Dortmund heute gegen Villarreal. Außerdem gibt's den Kracher Real Madrid gegen Inter Mailand. 36 Teams sind in der Ligaphase wieder dabei. Aus deutscher Sicht auch noch die Bayern, Leipzig und Stuttgart.
0: Das ist das Wichtigste für den Moment. 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
2: Viele Wolken gibt es heute Nachmittag. Dazu ist es mal freundlich, mal kommt auch ein Schauer runter und am Abend sind vereinzelt Gewitter drin. Mit Sturmböen. Die Höchstwerte liegen heute zwischen 18 und 33 Grad. Morgen wird es deutlich frischer, erst öfter Regen, später nur noch ab und zu Schauer. Maximal 17 bis 22 Grad.
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5: 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Das ist der Dienstagnachmittag und wir starten durch mit Genesis I Can't Dance nach Moby. Why Does My Heart Feel So Bad? Und hier sind Deep Blue Something Breakfast at Tiffany's. Euch einen wunderschönen Tag zusammen. Ich bin Susanka.

0: Hit, der sich selbst aufs Korn nimmt. Star-Produzent Dieter Falk über Genesis.
1: Genesis ist ja eine der Bands, mit denen ich groß geworden bin. Hier merkt man, wie natürlich Phil Collins den Stil von Genesis doch sehr stark beeinflusst hat. Produktionsmäßig schon entfernt von dem, was Genesis früher gemacht hat. Und das lustige Video, wie man sich selbst als Engländer natürlich unwunderbar mit dem eigenen Humor aufs Korn nimmt, das zeigt I Can Dance. 90s.

0: Snow and Farmer gleich.
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0: Immer wenn ihr einen Scooter-Track bei uns hört, dann schnell sein, online die Uhrzeit bei uns eintragen und schon seid ihr im Rennen um einen E-Scooter im Wert von 3.000 Euro. Und der zweite ging raus und zwar heute Morgen bei Rob in der Morning Show.
2: Hallöchen.
3: Na, wie geht's?
2: Ja, bis jetzt eigentlich gut.
3: Gut. Kommst aus Nürnberg?
2: Ja.
3: Und ich höre, du bist nicht alleine. Ein Kind, zwei Kinder?
2: Zwei. Ich bin bei meinen Schwiegereltern.
3: Ah, okay. Kannst du dir vorstellen, weswegen ich dich anrufe?
2: Wahrscheinlich wegen einem Roller.
3: Ja.
2: Das wäre doch toll, wenn wir es bekommen.
3: Wie lange hörst du eigentlich 90s, 90s?
2: Schon etwas länger. Ja, seitdem wir unser neues Auto haben.
3: Wo ein Digitalradio DAB Plus drin ist.
2: Genau, richtig. Oh geil, ein 90er Jahre Radiosender. Ich so, gut. Der bleibt für immer.
3: Ja, dann wollen wir nicht lange rumreden. Katharina Neubauer aus Nürnberg, du gewinnst
2: ja
3: einen E-Scooter in Wert von 3.000 Euro.
2: Ja. Dankeschön.
3: Bitte, bitte, danke, bitte. Und die Kinder sind wahrscheinlich öfter bei Oma und Opa als vorher.
2: Genau, richtig. Ich bin dann erstmal rumdüsen.
0: Wir wünschen ganz viel Spaß dabei und es heißt für alle anderen, wir haben noch ein paar E-Scooter stehen. Das bedeutet, wenn ihr Scooter bei uns im Programm hört, einfach online die Uhrzeit eintragen auf 90s90s.de und es kann jederzeit wieder soweit sein.
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Montag angeschossen und ist gestorben. Wir denken an ihn und widmen ihn einen ganzen Abend. Und zwar am Sonntag ab 20 Uhr gibt es 3 Stunden lang den legendären 90s Sound von Tupac. Ihr könnt gerne mal eine WhatsApp-Sprachnachricht schicken, welcher Song unbedingt mit rein muss. Vielleicht denken wir ja an einen. 040-5541-9090. Das ist unsere neue WhatsApp-Nummer. Also Tupac Special jetzt am Sonntag ab 20 Uhr. Und jetzt ist er hier bei uns mit Dear Mama.

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1: Im Studio Lisa Schwarzkopf. Tagelang haben Ermittler nach dem mutmaßlichen Stromnetzsaboteur gefahndet. Jetzt ist er der Polizei ins Netz gegangen. Der 48-Jährige ist den Beamten nicht weit von einem Kraftwerk bei Aachen aufgefallen. Er hatte Sprengstoff dabei. Der Mann soll hinter Angriffen auf Umspannwerke in Deutschland stecken. Bei der Digitalisierung ist keine andere deutsche Großstadt so weit vorn wie Stuttgart. In einem Bitkom-Ranking verdrängte Stuttgart München von Platz 1. Punkten konnte die Stadt etwa mit ihren Angeboten in den Bereichen Energie und Umwelt sowie der Verwaltung. Auf Platz 3 steht Hamburg. In Indonesien haben die meisten Flughäfen ihren Betrieb wieder aufgenommen. Den hatten sie nach einem Vulkanausbruch einstellen müssen. Rund 3000 Flüge wurden zwischenzeitlich gestrichen. Mehr als 340.000 Fluggäste saßen nach offiziellen Angaben fest. Die Fußball-Champions League ist zurück. Borussia Dortmund empfängt heute zum Auftakt der Ligaphase den FC Villarreal aus Spanien. Der VfB Stuttgart trifft morgen auf den norwegischen Club Viking Stavanger. Die Bayern und RB Leipzig müssen am Donnerstag ran.
0: Das ist das Wichtigste für den Moment. 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
2: Viele Wolken gibt es heute Nachmittag. Dazu ist es mal freundlich, mal kommt auch ein Schauer runter und am Abend sind vereinzelt Gewitter drin. Mit Sturmböen. Die Höchstwerte liegen heute zwischen 18 und 33 Grad. Morgen wird es deutlich frischer, erst öfter Regen, später nur noch ab und zu Schauer. Maximal 17 bis 22 Grad.
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5: 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Der Dienstagnachmittag mit Ace of Base, All That She Wants, kriegt ihr nach MC Hammer. You Can't Touch This. Und hier ist Alex Party, Don't Give Me Your Life. Ich bin Susanka, schönen Dienstag euch.

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1: Geschichte hinter All That She Wants geht auf eine persönliche Erfahrung von Gründungsmitglied Jonas Berggren zurück. Während seines Studiums lernt er eine Frau kennen, die immer unzufrieden ist und nur kurze Beziehungen führt. Der Song sollte eigentlich zuerst Mr. Ace heißen, später wird daraus All That She Wants. 90s, 90s.

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1: Am heutigen Datum hat eine Lady Geburtstag, die in den späten 90ern den Grundstein für ihre Weltkarriere setzte. Das ist der Song There You Go, die erste Single von Alicia Beth Moore. Ende 99 aufgenommen und zum Start der Nullerjahre veröffentlicht. Alicia wird als Pink in den kommenden Jahren dann zu einem absoluten Superstar. Heute im Jahr 1979 wird sie in Pennsylvania geboren. Ihre Stimme konnte sie in den 90er Jahren in einem Gospelchor schulen. Wir gratulieren und sagen Get the Birthday Party Started. Pink. Und heute im Jahr 1999, Gerichtstermin in New York. Sean Puffy Combs und sein Leibwächter Paul Offerit bekennen sich der Belästigung schuldig. Den beiden wird vorgeworfen, Steve Stout, einen Plattenboss, mit einer Champagnerflasche und mit einem Stuhl angegriffen zu haben. Ja, die wilde Hip-Hop-Welt der späten 90er halt. 90s.
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Das sind Luther Vandross und Janet Jackson, 90s and 90s hier. Es geht Richtung Feierabend und da kommt so ein entspannter Sound aus Stuttgart richtig geil daher. Die fantastischen vier der Picknicker direkt bei uns aus dem Hip-Hop-Deutsch-Radio. Klickt euch.

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1: Im Studio Lisa Schwarzkopf. Die Polizei hat den Mann gefasst, der hinter Angriffen auf die Umspannwerke in Deutschland stecken soll. Er wurde bei einem Kraftwerk in der Nähe von Aachen festgenommen. Der 48-Jährige hatte Sprengstoff dabei. Die Ermittler hatten international nach ihm gefahndet. Zwickmühle für Lars Klingbeil zum Auftakt der Haushaltswoche im Bundestag. Einerseits lobt der Finanzminister die Reformen der Bundesregierung, andererseits warnt der SPD-Chef davor, zu weit zu gehen und den Sozialstaat abzubauen. Um Vertrauen zurückzugewinnen, will er die Gerechtigkeit in den Mittelpunkt stellen. In der EU boomt der illegale Handel mit Tabak und Zigaretten. Davor warnt der Europäische Rechnungshof. Fast jede 10. Zigarette auf dem EU-Markt werde illegal hergestellt oder geschmuggelt. Den EU-Ländern gehen so jedes Jahr etwa 13 Milliarden Euro an Zoll- und Steuereinnahmen durch die Lappen. In der Königsklasse rollt der Ball wieder. Zum Start in die neue Saison der Fußball Champions League spielt Dortmund heute gegen Villarreal. Außerdem gibt's den Kracher Real Madrid gegen Inter Mailand. 36 Teams sind in der Ligaphase wieder dabei. Aus deutscher Sicht auch noch die Bayern, Leipzig und Stuttgart.
0: Das ist das Wichtigste für den Moment. 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
2: Wolkig ist es gerade und besonders im Nordwesten kann ab und zu auch mal ein Schauer runterkommen. Sonst bleibt's oft noch trocken. Dazu liegen die aktuellen Werte so zwischen 18 und 33 Grad. Am Abend kann's Richtung Osten vereinzelt krachen mit Gewittern und Sturmböen. Morgen wird's deutlich kühler mit Regen im Süden und Osten maximal 22 Grad.
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4: 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Und wenn ihr jetzt gerade 90s hört, dann habt ihr Riesenglück und seid klar im Vorteil zu allen anderen, die den Sender gerade aushaben, denn jetzt kommt Scooter. Bedeutet, Leute, einfach schnell sein, ins Handy gehen oder in unsere Homepage rein. Da begegnet euch so ein kleines Mini-Formular. Da füllt ihr genau drei Sachen aus, dauert eine Minute. Das Wichtigste, schreibt die Uhrzeit von jetzt drauf, wann ihr Scooter gehört habt. Und schon seid ihr automatisch im Rennen um den nächsten E-Scooter im Wert von 3000 Tacken. Meine Damen und Herren, ich bin Susanka, macht das Ganze mal. Hier ist Scooter, I'm Raven.
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0: diesem Lied bekomme ich jedes Mal Gänsehaut. Adel Tawil über C-Block. So strung out.
1: Oh mein Gott, C-Block. Da habe ich gerade angefangen, Musik zu machen. Und dann sind die auf Tour gegangen. Und ein Traum wurde wahr. Denn ich mit meiner Band durften bei C-Block mit auf Tour und haben quasi als Vorband gespielt. Das waren meine ersten Auftritte. Und jedes Mal, wenn dieses Lied kommt, kriege ich Gänsehaut. Deswegen hier C-Block,

0: Live in the Streets, Prince Eitelsohn, Marky Mark gleich.
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0: Und eben war es wieder soweit. Scooter lief hier bei uns und es ist auch egal mit welcher Nummer. Wenn es soweit ist, also wenn ihr einen Track bei denen von ihnen hört bei uns, dann schnell online ausfüllen, um wie viel Uhr das gerade war. Das geht über die App oder unsere Homepage und schon könnt ihr einen Scooter gewinnen, einen E-Scooter im Wert von 3.000 Euro. Katharina aus Nürnberg, die konnte sich heute Morgen freuen.
2: Ja. Dankeschön.
3: Bitte.
2: Ich bin dann erstmal rumdüsen.
0: Das ist schon der zweite, der rausgeht, aber wir haben noch ein paar für euch. Ihr könnt euch die Teile auch gerne mal anschauen auf der Homepage. Das ist im 90s Design, das heißt in unseren Farben und die bringen auch so richtig was auf die Straße. Also keine Wegwerfroller. Deswegen immer jederzeit darauf achten, wenn ihr Scooter hört, schnell sein und es kann auch jetzt wieder jederzeit soweit sein.
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legendären 90s-Sound von Tupac. Also das ist ein richtig krasses Highlight. Da kommen nochmal Nummern hoch, an die man vielleicht schon lange nicht mehr gedacht hat. Vielleicht fällt euch ja auch direkt spontan was ein, was unbedingt mit rein muss. Dann schickt uns gerne eine WhatsApp an unsere neue Nummer. Das ist 040 55 41 90 90. Tupac, jetzt am Sonntag das große Special ab 20 Uhr. Und hier ist er mit Ambitions as a Rider. 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
1: Im Studio Lisa Schwarzkopf. Tagelang haben Ermittler nach dem mutmaßlichen Stromnetzsaboteur gefahndet. Jetzt ist er der Polizei ins Netz gegangen. Der 48-Jährige ist den Beamten nicht weit von einem Kraftwerk bei Aachen aufgefallen. Er hatte Sprengstoff dabei. Der Mann soll hinter Angriffen auf Umspannwerke in Deutschland stecken. In Deutschland können 15-jährige Schüler immer schlechter lesen und rechnen. Im internationalen Bildungsvergleich schneiden sie so schlecht ab wie noch nie. Deutschland ist in Sachen Bildung nur Mittelmaß, zeigt die aktuelle PISA-Studie. Ein Grund, die Schüler lesen einfach zu wenig. In Indonesien normalisiert sich der Flugverkehr nach dem jüngsten Vulkanausbruch wieder. Die meisten Flughäfen haben ihren Betrieb wieder aufgenommen. Rund 3000 Flüge mussten zwischenzeitlich gestrichen werden. Mehr als 340.000 Fluggäste saßen fest. Da Vinci, Marie Curie und Beethoven oder Eisvogel, Weißstorch und Basstölpel? Die Umfrage, wie die nächsten Euroscheine aussehen sollen, läuft. Noch knapp 2 Wochen lang kann man auf der Seite der Europäischen Zentralbank die Entwürfe angucken und bewerten.
0: Das ist das Wichtigste für den Moment. 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
2: Viele Wolken gibt es heute Abend in vielen Ecken. Dazu kann es vereinzelt Schauer geben und in der Südhälfte auch mal ein Gewitter mit Sturmböen. In der Nacht breiten sich von Nordwesten her immer wieder Regen und Schauer aus. Im Süden kann es noch mal kräftig blitzen und krachen. Die Tiefstwerte liegen zwischen 18 und 10 Grad. Morgen geht es dann deutlich frischer weiter mit Regen im Süden und Osten und sonst einem Mix aus Wolken und ein paar Schauern, maximal 22 Grad.
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5: 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Der zweite ging bereits raus und zwar nach Nürnberg zu Katharina. Das war heute Morgen bei Rob in der Morning Show. Also ganz egal um wie viel Uhr, ganz egal welcher Track von Scooter, wenn ihr einen hört, online einchecken auf 90s90s.de. Tragt dort einfach nur die Uhrzeit ein, um wie viel Uhr so ein Teil lief bei uns und schon seid ihr im Rennen. Es kann jederzeit soweit sein. Ich bin Susanka und wünsche einen schönen Abend zusammen.

0: 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Don't Look Back in Anger. Oasis.
1: 1994. Oasis stehen vor ihrem ersten großen Arena-Auftritt in Paris. Noel Gallagher klimpert beim Soundcheck einen neuen Song, den er im Kopf hat, und summt dazu ein paar Textzeilen. Sein Bruder Liam hört aus dem Gemurmel die Zeile "So Sally can wait" und fragt, wer ist denn diese Sally? Damit war die berühmte Zeile von Don't Look Back in Anger geboren. Eine Sally kannten beide Oasis-Brüder übrigens gar nicht. 90s, 90s.

0: wieder, ey, gleich.
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0: Ich glaube, die krasseste Geschichte, die jetzt bei Decoded rauskam bisher, war für mich, dass die eine Sängerin von Snap, die eigentlich vorgesehen war für den Track, nicht warm wurde im Studio mit der ganzen Nummer, ist raus eine rauchen gegangen. In der Zeit kam eine andere vorbei und hat's mal versucht und das hat direkt so gevibed, dass wir sie seitdem hören in Rhythm is a Dancer, war's, glaube ich. Checkt das Ganze mal aus. Wir haben jetzt schon über 10 Folgen online bei YouTube. Das sind also wirklich die größten Tracks der 90er, aber man schaut hinter die Kulissen, also wie genau wurden die produziert, welche Zufälle haben dazu geführt, wo wurde geklaut, was auch ganz krass gemacht worden ist, also es schockt mich immer noch, oder was für Geräusche wurden auch teilweise benutzt. Ich glaube, bei einem war es eine Quietscheente aus dem Bart des Produzenten, die wir seitdem nicht mehr überhören können. Also auschecken, YouTube von 90s, 90s Decoded, mega geil.
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1: Am heutigen Datum hat eine Lady Geburtstag, die in den späten 90ern den Grundstein für ihre Weltkarriere setzte. Das ist der Song There You Go, die erste Single von Alicia Beth Moore. Ende 99 aufgenommen und zum Start der Nullerjahre veröffentlicht. Alicia wird als Pink in den kommenden Jahren dann zu einem absoluten Superstar. Heute im Jahr 1979 wird sie in Pennsylvania geboren. Ihre Stimme konnte sie in den 90er Jahren in einem Gospelchor schulen. Wir gratulieren und sagen Get the Birthday Party Started. Pink! Und heute im Jahr 1999, Gerichtstermin in New York. Sean Puffy Combs und sein Leibwächter Paul Offerit bekennen sich der Belästigung schuldig. Den beiden wird vorgeworfen, Steve Stout, einen Plattenboss, mit einer Champagnerflasche und mit einem Stuhl angegriffen zu haben. Ja, die wilde Hip-Hop-Welt der späten 90er halt. 90s.
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Millennium Radio, jetzt für euren Heimweg. Das sind die geilsten Tracks der späten 90er, aber eben auch frühen 2000er. Die einzigen Momente, wo wir hier mal rausgehen aus dem besten Jahrzehnt aller Zeiten. Und deswegen auch jetzt ins Jahr 2001. Und wenn ihr mehr Sound davon wollt, kriegt ihr das über unsere Homepage oder App. Hier ist Sophie Alice Baxter und Murder On.

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1: Im Studio Lisa Schwarzkopf. Die Polizei hat den Mann gefasst, der hinter Angriffen auf die Umspannwerke in Deutschland stecken soll. Er wurde bei einem Kraftwerk in der Nähe von Aachen festgenommen. Der 48-Jährige hatte Sprengstoff dabei. Die Ermittler hatten international nach ihm gefahndet. Nach der Landtagswahl bleibt die Regierungsbildung in Sachsen-Anhalt offen. Laut RND kann sich BSW-Gründerin Wagenknecht Sondierungen mit der AfD vorstellen, eine Koalition aber nicht. Ein AfD-BSW-Bündnis würde rein rechnerisch funktionieren. Auch eine AfD-geführte Minderheitsregierung ist weiter im Gespräch. Der Tabakschwarzmarkt in der EU ist ein größeres Problem. Fast jede 10. Zigarette wird geschmuggelt oder illegal hergestellt, warnt der Europäische Rechnungshof. Immer häufiger produzieren Banden direkt in der EU, um Lieferketten zu verkürzen. In der Königsklasse rollt der Ball wieder. Zum Start in die neue Saison der Fußball Champions League spielt Dortmund heute gegen Villarreal. Außerdem gibt's den Kracher Real Madrid gegen Inter Mailand. 36 Teams sind in der Ligaphase wieder dabei. Aus deutscher Sicht auch noch die Bayern, Leipzig und Stuttgart.
0: Das ist das Wichtigste für den Moment. 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
2: Viele Wolken gibt es heute Abend in vielen Ecken. Dazu kann es vereinzelt Schauer geben und in der Südhälfte auch mal ein Gewitter mit Sturmböen. In der Nacht breiten sich von Nordwesten her immer wieder Regen und Schauer aus. Im Süden kann es noch mal kräftig blitzen und krachen. Die Tiefstwerte liegen zwischen 18 und 10 Grad. Morgen geht es dann deutlich frischer weiter mit Regen im Süden und Osten und sonst einem Mix aus Wolken und ein paar Schauern, maximal 22 Grad.
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4: 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Welcher Tupac-Song darf nicht fehlen bei unserem Special jetzt am Sonntag? Schickt uns mal eine WhatsApp-Sprachnachricht über die 040-5541-9090. Tupac wurde vor genau 30 Jahren erschossen und deswegen gibt's von uns ein Special von ihm Sonntag um 20 Uhr 3 Stunden lang. Also, welche Nummer darf nicht fehlen? Am Sonntag 040-5541-9090. Tupac und Dr. Dre, California Love, ist mit Sicherheit dabei und auch gleich direkt nach Ace of Base, The Sign. Ich bin Susanka, schönen Abend euch.

0: Tante glaubten, es wäre eine Verwechslung. Alex Christensen über MC Zar and the Real McCoy. Another Night.
1: Als der Song veröffentlicht wurde, war ich im Urlaub in Amerika. Und der lief wirklich an jeder Tankstelle, in jedem großen Supermarkt, egal wo, lief Another Night. Und ich dachte, boah, das ist echt eine gute Nummer, Mensch. Was die Amerikaner so können, das ist ja großartig. Und was, ach, hier ein großer Hit in Amerika, das war, glaube ich, Top 5 oder so. Und lief wirklich überall. Und ich bin dann nach Hause gefahren, war irgendwann in Hamburg und da erzählte mir einer, ey, hast du schon davon gehört? Hier gibt es so drei Berliner Jungs, die haben einen großen Hit in Amerika. Ich so, nee, das kann nicht sein, das würde ich erkennen. Und sagt, Leute, die haben einen riesen Hit in Amerika. Also das ist unglaublich. Die Nummer heißt Another Night. Und dann auf einmal so denke ich, was, OJ, der aus Berlin? Das kann nicht wahr sein, das ist ja lustig. Und ich habe das gar nicht geschnallt, dass es einfach von Deutschen war. Das fand ich eigentlich ganz, ganz toll, dass man eben auch aus Berlin oder aus Deutschland so großen Erfolg in Amerika haben kann. 90s, 90s.

0: Let me entertain you, Robbie Williams, und gleich I'm too sexy. 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
0: Katharina aus Nürnberg, die hat alles richtig gemacht. Sie hat gewartet, bis hier Scooter läuft bei uns und dann einfach nur online die Uhrzeit eingetragen, wann das war. Und schon wurde sie angerufen heute Morgen von Rob in der Morning Show.
2: Kannst du dir vorstellen, weswegen ich dich anrufe?
3: Wahrscheinlich wegen einem Roller.
2: Ja.
3: Das wäre doch toll, wenn wir es bekommen.
2: Dann wollen wir nicht lange rumreden. Katharina Neubauer aus Nürnberg, du gewinnst.
3: Ja.
2: Einen E-Scooter in Wert von 3.000 Euro.
3: Ja. Dankeschön.
2: Bitte, bitte, danke, bitte.
3: Ich bin dann erstmal rumdüsen.
0: Sehr schön. Wir sagen nochmal Glückwunsch und wir haben noch Scooter stehen im 90s, 90s Design. Schaut euch die mal an auf unserer Homepage. Mega, mega geil. Richtig fette Teile, also bringen echt was auf die Straße. Und wie gesagt, es geht super schnell. Wenn ihr Scooter hört, tragt ihr euch ein. Das dauert keine Minute und schon seid ihr automatisch im Rennen, müsst eigentlich nichts mehr tun. Also abwarten, bis wieder Scooter läuft, kann jederzeit soweit sein.
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1: Im Studio Lisa Schwarzkopf. Tagelang haben Ermittler nach dem mutmaßlichen Stromnetzsaboteur gefahndet. Jetzt ist er der Polizei ins Netz gegangen. Der 48-Jährige ist den Beamten nicht weit von einem Kraftwerk bei Aachen aufgefallen. Er hatte Sprengstoff dabei. Der Mann soll hinter Angriffen auf Umspannwerke in Deutschland stecken. Die Ergebnisse der PISA-Studie sind dramatisch für Deutschland. Das hat Bundesbildungsministerin Prien gesagt. Das Thema Bildung müsse zu einer Top-Priorität in Politik und Gesellschaft werden. Die 15-jährigen Schülerinnen und Schüler haben im PISA-Vergleich so schlecht abgeschnitten wie nie zuvor. In Indonesien haben die meisten Flughäfen ihren Betrieb wieder aufgenommen. Den hatten sie nach einem Vulkanausbruch einstellen müssen. Rund 3000 Flüge wurden zwischenzeitlich gestrichen. Mehr als 340.000 Fluggäste saßen nach offiziellen Angaben fest. Die Fußball-Champions League ist zurück. Borussia Dortmund empfängt heute zum Auftakt der Ligaphase den FC Villarreal aus Spanien. Der VfB Stuttgart trifft morgen auf den norwegischen Club Viking Stavanger. Die Bayern und RB Leipzig müssen am Donnerstag ran.
0: Das ist das Wichtigste für den Moment. 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
2: Viele Wolken gibt es heute Abend in vielen Ecken. Dazu kann es vereinzelt Schauer geben und in der Südhälfte auch mal ein Gewitter mit Sturmböen. In der Nacht breiten sich von Nordwesten her immer wieder Regen und Schauer aus. Im Süden kann es noch mal kräftig blitzen und krachen. Die Tiefstwerte liegen zwischen 18 und 10 Grad. Morgen geht es dann deutlich frischer weiter mit Regen im Süden und Osten und sonst einem Mix aus Wolken und ein paar Schauern, maximal 22 Grad.

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1: Hit 9 p.m. Till I Come entsteht eigentlich nur durch Zufall. ATB zeigt einer Freundin sein Studio und führt ihr ein paar Instrumente vor. Dabei verliert er sich in einen Gitarrensound und vergisst alles um sich herum. Punkt 21 Uhr, also 9 p.m. im Englischen, speichert er den Track ab und der Rest ist Musikgeschichte.
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1: Im Studio Lisa Schwarzkopf. Die Polizei hat den Mann gefasst, der hinter Angriffen auf die Umspannwerke in Deutschland stecken soll. Er wurde bei einem Kraftwerk in der Nähe von Aachen festgenommen. Der 48-Jährige hatte Sprengstoff dabei. Die Ermittler hatten international nach ihm gefahndet. Nach der Landtagswahl bleibt die Regierungsbildung in Sachsen-Anhalt offen. Laut RND kann sich BSW-Gründerin Wagenknecht Sondierungen mit der AfD vorstellen, eine Koalition aber nicht. Ein AfD-BSW-Bündnis würde rein rechnerisch funktionieren. Auch eine AfD-geführte Minderheitsregierung ist weiter im Gespräch. Ob Wind oder Sonne, immer mehr Strom in Deutschland kommt aus erneuerbaren Energiequellen. In der ersten Jahreshälfte lag der Anteil bei gut 59%, so das Statistische Bundesamt. Wichtigste Quelle war erneut die Windkraft, gefolgt von Kohle, Sonne und Gas. Kunstdiebstahl in Frankreich. Aus einem Museum in der Nähe von Nizza an der Côte d'Azur sind 4 Renoir-Gemälde geklaut worden. 2 wurden aber später im Garten des Museums gefunden. Offenbar hatten sie die Täter auf der Flucht verloren. Der geschätzte Schaden? 9 Millionen Euro.
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2: Viele Wolken gibt es jetzt in der Nacht. Dazu regnet es immer wieder, teils in Schauern und vereinzelt kann auch mal ein kräftiges Gewitter dabei sein. Die Tiefstwerte liegen zwischen 18 und 9 Grad. Morgen bleibt es oft grau. Von den Alpen Richtung Ostbayern kann es auch länger regnen. Maximal werden es 23 Grad.

0: der Bühne besser als im Interview. Mola Adebisi über Britney Spears, Baby One More Time.
1: Also ich war ein großer Britney Spears Fan und hab mich total gefreut, dass sie im Interview hatte. Und das war total lustig, weil Britney Spears spricht ganz leise. Das hat mich total genervt, weil jede Freispann, die ich gefragt habe, sie sagt, man hat nichts verstanden, ich musste immer näher kommen. Also es war ein Graus für mich, mit Britney Spears Interview zu machen, aber sie singt trotzdem immer noch sehr gut. Britney Spears.

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1: Im Studio Fabian Hoffmann. Tagelang haben Ermittler nach dem mutmaßlichen Stromsaboteur gefahndet. Jetzt ist er der Polizei ins Netz gegangen. Der 48-Jährige ist den Beamten nicht weit von einem Kraftwerk bei Aachen aufgefallen. Er hatte Sprengstoff dabei. Der Mann soll hinter Angriffen auf Umspannwerke in Deutschland stecken. Die Ergebnisse der PISA-Studie sind dramatisch für Deutschland. Das hat Bundesbildungsministerin Prien gesagt. Das Thema Bildung müsse zu einer Top-Priorität in Politik und Gesellschaft werden. Die 15-jährigen Schülerinnen und Schüler haben im PISA-Vergleich so schlecht abgeschnitten wie nie zuvor. Bei der Digitalisierung ist keine andere deutsche Großstadt so weit vorn wie Stuttgart. In einem Bitkom-Ranking verdrängte Stuttgart München von Platz 1. Punkten konnte die Stadt etwa mit ihren Angeboten in den Bereichen Energie und Umwelt sowie der Verwaltung. Auf Platz 3 landet Hamburg. Da Vinci, Marie Curie und Beethoven oder doch eher Eisvogel, Weißstorch und Bastölpel? Die Umfrage, wie die nächsten Euroscheine aussehen sollen, läuft. Noch knapp 2 Wochen lang kann man auf der Seite der Europäischen Zentralbank die Entwürfe angucken und bewerten.
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2: Viele Wolken gibt es jetzt in der Nacht. Dazu regnet es immer wieder, teils in Schauern und vereinzelt kann auch mal ein kräftiges Gewitter dabei sein. Die Tiefstwerte liegen zwischen 18 und 9 Grad. Morgen bleibt es oft grau. Von den Alpen Richtung Ostbayern kann es auch länger regnen. Maximal werden es 23 Grad.

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1: Gangsta's Paradise nutzt ein Sample aus dem Stevie Wonder Song Pastime Paradise. Doch Stevie ist am Anfang gar nicht erfreut über die Verwendung von seinem Song und verbietet erstmal die Veröffentlichung. Erst nachdem Coolio dann die Schimpfwörter aus dem Lied rausnimmt, sagt Stevie Wonder, okay, jetzt darfst du. Und interessant, 95 tritt Stevie Wonder sogar bei den Billboard Music Awards zusammen mit Coolio auf. 90s, 90s.

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1: Im Studio Fabian Hoffmann. Die GEW ist schockiert über die neuesten PISA-Ergebnisse. Die 15-jährigen Schülerinnen und Schüler in Deutschland haben in Mathe und Lesen so schlecht abgeschnitten wie nie zuvor. Es brauche jetzt einen Masterplan gegen Bildungsarmut und soziale Ungerechtigkeit, so die Bildungsgewerkschaft. Die Polizei hat den Mann gefasst, der hinter Angriffen auf die Umspannwerke in Deutschland stecken soll. Er wurde bei einem Kraftwerk in der Nähe von Aachen festgenommen. Der 48-Jährige hatte Sprengstoff dabei. Die Ermittler hatten international nach ihm gefahndet. Unter dem Eindruck des AfD-Erfolgs in Sachsen-Anhalt debattiert der Bundestag diese Woche übers Geld. Finanzminister Klingbeil hat zum Start der Haushaltswoche einen Spagat versucht. Einerseits lobt er den Reformkurs der Bundesregierung, andererseits warnt er davor, zu weit zu gehen und den Sozialstaat abzubauen. Deutschland hat einen neuen Spitzenreiter, wenn es um Digitalisierung der Großstädte geht. Stuttgart verdrängte München vom ersten Platz des Bitkom-Rankings. Auf Platz 3 steht Hamburg. Die Aufsteiger des Jahres sind Mönchengladbach, Bremen, Erlangen und Hildesheim.
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2: Viele Wolken gibt es jetzt in der Nacht. Dazu regnet es immer wieder, teils in Schauern und vereinzelt kann auch mal ein kräftiges Gewitter dabei sein. Die Tiefstwerte liegen zwischen 18 und 9 Grad. Morgen bleibt es oft grau. Von den Alpen Richtung Ostbayern kann es auch länger regnen. Maximal werden es 23 Grad.

0: Wenn ein schlechter Friseur fast die Fanliebe zerstört, Moose Tee über Duran Duran, Ordinary World. But I won't cry for yesterday,
1: there's an ordinary world. Ich war ein großer Fan tatsächlich, und was man als Fan so macht, ich war großer Fan auch des Schlagzeugers und bin irgendwann mit dem Foto von ihm zum Friseur gegangen, weil ich die gleichen Haare haben wollte wie er. Und das ist so ein bisschen nach hinten losgegangen. Und dann hat mir das auch so ein bisschen die Liebe zu Duran Duran irgendwie leider vermiest, besser gesagt. Aber die können ja eigentlich nichts dazu. Aber das ist so meine Anekdote, was ich mit Duran Duran verbinde. 90s.

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1: Im Studio Fabian Hoffmann. Tagelang haben Ermittler nach dem mutmaßlichen Stromsaboteur gefahndet. Jetzt ist er der Polizei ins Netz gegangen. Der 48-Jährige ist den Beamten nicht weit von einem Kraftwerk bei Aachen aufgefallen. Er hatte Sprengstoff dabei. Der Mann soll hinter Angriffen auf Umspannwerke in Deutschland stecken. Die Ergebnisse der PISA-Studie sind dramatisch für Deutschland. Das hat Bundesbildungsministerin Prien gesagt. Das Thema Bildung müsse zu einer Top-Priorität in Politik und Gesellschaft werden. Die 15-jährigen Schülerinnen und Schüler haben im PISA-Vergleich so schlecht abgeschnitten wie nie zuvor. Bei der Digitalisierung ist keine andere deutsche Großstadt so weit vorn wie Stuttgart. In einem Bitkom-Ranking verdrängte Stuttgart München von Platz 1. Punkten konnte die Stadt etwa mit ihren Angeboten in den Bereichen Energie und Umwelt sowie der Verwaltung. Auf Platz 3 landet Hamburg. Der BVB ist mit einem knappen Sieg in die neue Champions-League-Saison gestartet. Zu Hause gab es gegen die Spanier vom FC Villarreal einen 3:2-Erfolg. Heute ist aus deutscher Sicht dann Stuttgart gegen Viking Stavanger aus Norwegen gefordert. Morgen sind die Bayern und Leipzig dran.
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2: Viele Wolken gibt es jetzt in der Nacht. Dazu regnet es immer wieder, teils in Schauern und vereinzelt kann auch mal ein kräftiges Gewitter dabei sein. Die Tiefstwerte liegen zwischen 18 und 9 Grad. Morgen bleibt es oft grau. Von den Alpen Richtung Ostbayern kann es auch länger regnen. Maximal werden es 23 Grad.

0: 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Oli P. über MC Hammer. You can't touch this.
1: You can't touch this. Das Sample kommt vom Originalsong Super Freak von Rick James. Und er hat gesagt, er hasst You Can't Touch This. Und hätte MC Hammer ihn mal gefragt, hätte er ihm verboten, das Sample zu benutzen.
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1: Im Studio Fabian Hoffmann. Die GEW ist schockiert über die neuesten PISA-Ergebnisse. Die 15-jährigen Schülerinnen und Schüler in Deutschland haben in Mathe und Lesen so schlecht abgeschnitten wie nie zuvor. Es brauche jetzt einen Masterplan gegen Bildungsarmut und soziale Ungerechtigkeit, so die Bildungsgewerkschaft. Die Polizei hat den Mann gefasst, der hinter Angriffen auf die Umspannwerke in Deutschland stecken soll. Er wurde bei einem Kraftwerk in der Nähe von Aachen festgenommen. Der 48-Jährige hatte Sprengstoff dabei. Die Ermittler hatten international nach ihm gefahndet. Unter dem Eindruck des AfD-Erfolgs in Sachsen-Anhalt debattiert der Bundestag diese Woche übers Geld. Finanzminister Klingbeil hat zum Start der Haushaltswoche einen Spagat versucht. Einerseits lobt er den Reformkurs der Bundesregierung, andererseits warnt er davor, zu weit zu gehen und den Sozialstaat abzubauen. In der Königsklasse rollt wieder der Ball. Borussia Dortmund hat zum Auftakt in der Fußball-Champions League einen knappen Heimsieg eingefahren. Endstand gegen den FC Villarreal aus Spanien 3:2. Heute und morgen sind auch noch Stuttgart, Leipzig und die Bayern im Einsatz.
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2: Viele Wolken gibt es heute von den Alpen rüber bis nach Ostbayern und so nice teils mit längerem Regen. Ab und zu sind auch Gewitter dabei. Sonst wechseln sich Wolken und freundlichere Abschnitte ab. An der Nordsee kann es vereinzelt Schauer geben und dazu Sturmböen. Die Höchstwerte liegen bei 17 bis 23 Grad. Morgen bleibt es meist trocken mit mehr Sonne, maximal bis 24 Grad.
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1: Der Song von Prince, I Tell Joe und Marky Mark plädiert für mehr Liebe und Zusammenhalt statt Hass und Krieg auf der Welt. Die Botschaft kommt an, das Lied erreicht in vielen Ländern Europas die Top 10 der Charts. Leider bleibt das gemeinsame Album ihr einziges Projekt. Prince, I Tell Joe stirbt leider im Jahr 2001 bei einem Autounfall. 90s, 90s.

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